60 Jahre alte Autofahrer ist leicht verletzt worden. Den 132 Fahrgästen im Zug ist nichts passiert. Der Zug war mit rund 120 Stundenkilometern. 60 Jahre alte Autofahrer ist leicht verletzt worden.

0: Schwimm-EM in Paris lief so rund. Isabel Gose hat über 800 Meter Freistil Silber geholt. Bronze ging an ihre Teamkollegin Maja Werner.
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4: Mit Stefan Schütz. BAföG-Empfänger sollen ab dem Frühjahr nächsten Jahres mehr Geld bekommen. Dazu will das Bundeskabinett heute eine Reform auf den Weg bringen. Es berichtet David Riemer.
5: Unter anderem soll die Wohnkostenpauschale für Studierende, die nicht mehr bei ihren Eltern wohnen, steigen. Konkret von jetzt 380 auf 440 Euro pro Monat. Außerdem soll das Schüler-BAföG steigen. Die schwarz-rote Koalition will auch Freibeträge bei der Berechnung regelmäßig erhöhen, damit Inflation und Lohnsteigerungen den Kreis der Förderberechtigten nicht schleichend verkleinern.
4: Nach dem schweren Erdbeben in Kolumbien suchen Rettungskräfte weiter nach mehr als 3000 Vermissten. Örtliche Behörden zählten bislang 240 Tote. Der Präsident des Landes hat den nationalen Katastrophenfall ausgerufen. Dadurch lässt sich Hilfe aus dem Ausland leichter koordinieren, die inzwischen auch angelaufen ist. Das Beben hatte eine Stärke von 7,4 auf der Richterskala. Der Botanische Garten in Basel war ausnahmsweise bis 2 Uhr geöffnet wegen einer stinkenden Tropenpflanze. Die Titanwurz sollte laut den Gärtnern bis Mitternacht ihre volle Blüte entfalten. Die Pflanze aus den Regenwäldern Sumatras gilt als größte Blüte der Welt, blüht aber nur selten und kurz. Wer nicht nach Basel gereist war, konnte das Spektakel auch im Livestream verfolgen. In Neu-Ulm sind 5 Blindgänger aus dem Zweiten Weltkrieg entschärft worden. Alle Sperrungen sind inzwischen wieder aufgehoben. Wegen der Arbeiten war die Bahnlinie zwischen Augsburg und Ulm zeitweise dicht. Der Zugverkehr musste kurz komplett stoppen. Auch ein Teilstück der B10 war für die Entschärfung in beiden Richtungen gesperrt. Bei der Leichtathletik-Europameisterschaft in Birmingham hat Owen Unser die Bronzemedaille über 100 Meter gewonnen. Zuvor sicherte sich Hammerwerfer Merlin Hummel die Silbermedaille. Und bei der Schwimm-EM in Paris gewann Isabel Gose ebenfalls Silber. Über die 800 Meter Freistil. Bronze ging an ihre Teamkollegin Maja Werner.
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7: Mit Stefan Schütz. Die Europäische Union sagt dem Verpackungsmüll den Kampf an. Heute tritt eine neue Verordnung in Kraft, die schrittweise etwa Plastik und große Verpackungen ein Stück weit aus dem Alltag verbannen soll. Niklas Treppner berichtet.
8: Für neue Lebensmittelverpackungen aus Pappe oder Papier gelten ab sofort strengere Grenzwerte bei sogenannten Ewigkeitschemikalien, etwa PFAS. Die sollen zum Beispiel Fett und Wasser abweisen, sind zum Teil aber gesundheitsschädlich. Ab 2030 sollen Verpackungen dann grundsätzlich nicht mehr größer sein als nötig. Pakete dürfen dann viel weniger Luft- und Füllmaterial enthalten.
7: Heute Abend blicken Millionen Menschen zum westlichen Horizont. Es gibt eine Sonnenfinsternis. Schon vor dem Sonnenuntergang schiebt sich der Mond vor die Sonne. In weiten Teilen Europas wird's dämmerig oder sogar richtig dunkel. In Deutschland verdeckt der Mond die Sonne nur teilweise. Spanien hat da mehr Glück. Dort gibt es erstmals seit über 100 Jahren wieder eine totale Sonnenfinsternis. Nach mehr als 4 Jahren Haft in Russland ist der US-Amerikaner Robert Gilman freigekommen. Präsident Trump hat erklärt, Russland habe der Freilassung des 32-Jährigen nach Gesprächen mit Präsident Putin aus humanitären Gründen zugestimmt. Russland hatte den früheren US-Soldaten 2022 festgenommen. Er soll später einen Beamten angegriffen haben. Seine Familie weist das zurück. Unterstützer hatten sich zuletzt besorgt über seinen Gesundheitszustand geäußert. Bei Manching nahe Ingolstadt ist ein Regionalzug an einem beschrankten Bahnübergang mit einem Auto zusammengestoßen. Der 65 Jahre alte Autofahrer ist leicht verletzt worden. Den 132 Fahrgästen im Zug ist nichts passiert. Der Zug war mit rund 120 Stundenkilometern unterwegs. Laut Polizei waren Schranken und Signale zum Unfallzeitpunkt in Betrieb. Die Klimaanlage im Zug funktionierte auch nach dem Unfall. Die Fahrgäste mussten noch ungefähr 1,5 Stunden im Zug bleiben. Freude bei den deutschen Sportlerinnen und Sportlern. Bei der Leichtathletik-EM in Birmingham hat Owen Unser gestern Bronze über die 100 Meter geholt. Kurz davor hatte sich Hammerwerfer Merlin Hummel Silber gesichert. Und auch bei der Schwimm-EM in Paris lief es rund. Isabel Gose hat über 800 Meter Freistil Silber geholt. Bronze ging an ihre Teamkollegin Maja Werner.
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1: 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Magnetic.
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9: 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Guten Morgen, Nathalie.
10: Hallo, guten Morgen.
9: War ja fast schon ein bisschen frisch heute Morgen.
10: Ja, wir haben uns gerade unterhalten, wir haben ein bisschen gefröstelt, gell,
9: ja,
10: heute, als
9: stimmt.
10: Das Fenster offen war.
9: Mhm.
10: Wie toll, aber die paar Grad merkt man auch. 18 Grad in Hadern, also Fenster auf, alles was geht. 15 Grad bei euch in Herrsching am Ammersee, da bin ich fast schon ein bisschen neidisch.
9: Mhm.
10: Da kommt richtig Fresh Air rein. Tagsüber heute wieder Sonne satt, 30 Grad, bis Samstag geht es so hochsommerlich weiter. Und es wird noch heißer, nochmal bis zu 35 Grad.
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12: Mit Stefan Schütz. Guten Morgen. Das Niedrigwasser der Flüsse beschäftigt Politik und Industrie. Einige Bundesländer haben das Lkw-Fahrverbot an Sonn- und Feiertagen deswegen gelockert. Über weitere Maßnahmen spricht Bundesverkehrsminister Bilger heute mit seinen Länderkollegen. Tine Klimach berichtet.
13: Baustellen, die jetzt nicht zwingend erforderlich sind, sollen aufgeschoben werden, so Verkehrsminister Bilger zuletzt. Über weitere Vorschläge sei man mit den Ländern und anderen Behörden im Austausch, sagte er. Eine schnelle Entspannung der Lage wird es wegen des wenigen Regens vorerst nicht geben. Die Industrie ist abhängig von der Binnenschifffahrt. Längere Wege, weniger Ladung, das alles bedeutet mehr Kosten. Aber bisher läuft der Schiffsverkehr noch, wenn auch in abgespeckter Form.
12: Das Bundeskabinett beschließt heute 2 wichtige Gesetzentwürfe. Zum einen sollen die Nachrichtendienste angesichts wachsender hybrider Bedrohungen mehr Befugnisse bekommen. Zum anderen will die Bundesregierung das BAföG erhöhen. Die Wohnkostenpauschale steigt zum Sommersemester 2027 von 380 auf 440 Euro, später als ursprünglich geplant. Der Grundbedarf soll bis 2029 auf 563 Euro steigen. Ab heute gelten in der EU strengere Regeln für Lebensmittelverpackungen. Die neue Verpackungsverordnung schreibt vor, dass Brötchentüten, Pizzakartons oder Fleischverpackungen nur noch minimale Spuren der Ewigkeitschemikalie PFAS enthalten dürfen. Ab Februar 2027 kommt eine weitere Neuerung. Bäcker, Metzger und Gastronomen müssen dann mitgebrachte Behälter von Kunden kostenlos befüllen. In Neu-Ulm sind 5 Blindgänger aus dem Zweiten Weltkrieg entschärft worden. Alle Sperrungen sind inzwischen wieder aufgehoben. Wegen der Arbeiten war die Bahnlinie zwischen Augsburg und Ulm zeitweise dicht. Der Zugverkehr musste komplett gestoppt werden. Auch ein Teilstück der B10 war für die Entschärfung in beiden Richtungen gesperrt. Inzwischen läuft alles wieder normal. Bei der Leichtathletik-Europameisterschaft in Birmingham hat Owen Ansah die Bronzemedaille über 100 Meter gewonnen. Zuvor sicherte sich Hammerwerfer Merlin Hummel die Silbermedaille. Und bei der Schwimm-EM in Paris gewann Isabel Gose ebenfalls Silber über die 800 Meter Freistil. Bronze ging an ihre Teamkollegin Maja Werner.
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9: Guten Morgen zu euch, in die Autos besser ankommen mit dem besten Stau- und Blitzerservice für München. Und da schaut's gut aus, ihr habt freie Fahrt.
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9: Geblitzt werdet ihr im Lehel in der Oettingenstraße einwärts. Gute Fahrt.
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9: Guten Morgen.
10: Hallo, guten Morgen.
9: In einem Supermarkt in Milbertshofen gibt's schon, Achtung, Lebkuchen, Spekulatius und Schokonikoläuse.
10: Oh, dann sind wir ja genau rechtzeitig fertig geworden mit unserem GONG 96.3 Adventskalender.
9: Ja, absolut. Was dahinter steckt und warum wir da mitten im Hochsommer schon drüber reden, das hört ihr gleich bei uns.

0: Adventskalender sind ja oft so. 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Wir dachten uns, oh, da geht noch ein bisschen mehr.
1: Und falls ihr euch jetzt fragt, ja, wir wissen, es ist August. 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
0: Deshalb fangen wir dieses Jahr früher an mit unserem ersten streng limitierten Gong 96.3 München Adventskalender. Guten Morgen.
1: Guten Morgen.
0: 9:09 ist es. Chris und Nathalie hier diese Woche für Morning and Mike.
1: Ja, und da ist wirklich für jeden was dabei. 24 Türchen, 24 Überraschungen von Münchner Marken. 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

0: 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Naja, was sollen wir sagen? Das ist nicht so gelaufen, wie wir es uns gewünscht hätten, gell, Nathalie?
1: Nee, nicht wirklich.
2: Aber Setzer?
0: Ja, hallo, Peiska ist mein Name. Wir machen eine kurze Umfrage. Ich hätte eine kurze Frage an Sie.
2: Ich habe eigentlich gerade keine Zeit.
0: Und dauert wirklich nur ganz kurz. Ist eine ganz kurze Frage. Und zwar, welchen Radiosender hören Sie denn immer?
2: Bayern 1.
0: Oh, schade.
1: Schade.
0: Nathalie und Chris von Gong 96.3.
2: Oh,
1: nein.
2: Nee. Also ab und zu höre ich auch Gong 96.3.
1: Oh nein. Wie heißt du denn?
2: Hanna.
1: Ach, schade. Wenn du jetzt Gong 96.3 gesagt hättest, dann hätten wir dir jetzt Tickets für die Therme Erding inklusive Vitaloase geschenkt.
0: Oh Mensch.
2: Hatte.
0: Wir telefonieren natürlich weiter. Vielleicht landen wir dann später noch bei euch.
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0: Minuten vor halb sechs. Guten Morgen.
1: Guten Morgen, hey.
0: Hier ist Gong 96.3 mit einer süßen Info jetzt. Wenn ihr einen Hund habt oder draußen an einem vorbeilauft, solltet ihr ihn in Zukunft immer anlächeln.
1: Ja, denn das fühlt sich für Hunde an wie ein Leckerli, haben jetzt Forscher der Universität Wien rausgefunden. Wenn Hunde menschliches Lachen sehen, dann wird das Belohnungszentrum im Gehirn aktiv. Genauso wie wenn sie einen leckeren Snack kriegen.
0: Ja, sehr cool. Wobei ich glaube, wenn der Hund wählen könnte zwischen einem Lächeln und einer Scheibe Wurst, wird's trotzdem am Ende die Wurst.
1: Ja, sicherlich.

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1: und
0: hier.
1: Und die Nathalie.
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1: Aktuell 18 Grad in Haidhausen, 16 sind es bei euch in Aschheim im Landkreis München. Lüften lohnt sich heute früh. Tagsüber Sonne satt, 30 Grad bis Samstag. Geht so hochsommerlich weiter, sonnig und heiß und nochmal bis zu 35 Grad.
16: Erfolgstag gestern bei unseren deutschen Leichtathleten. Welche Medaillen sie bei der Leichtathletik-EM in Birmingham abgeräumt haben, gleich.
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18: Mit Stefan Schütz. Heute Abend blicken Millionen Menschen zum westlichen Horizont. Es gibt eine Sonnenfinsternis. Schon vor dem Sonnenuntergang schiebt sich der Mond vor die Sonne. In weiten Teilen Europas wird es dämmerig oder sogar richtig dunkel. In Deutschland verdeckt der Mond die Sonne nur teilweise. Spanien hat da mehr Glück. Dort gibt es erstmals seit über 100 Jahren wieder eine totale Sonnenfinsternis. Bei Manching nahe Ingolstadt ist ein Regionalzug an einem beschrankten Bahnübergang mit einem Auto zusammengestoßen. Der 65 Jahre alte Autofahrer ist leicht verletzt worden. Den 132 Fahrgästen im Zug ist nichts passiert. Der Zug war mit rund 120 Stundenkilometern unterwegs. Laut Polizei waren Schranken und Signale zum Unfallzeitpunkt in Betrieb. Die Klimaanlage im Zug funktionierte auch nach dem Unfall. Die Fahrgäste mussten noch ungefähr 1,5 Stunden im Zug bleiben. Freude bei den deutschen Sportlerinnen und Sportlern. Bei der Leichtathletik-EM in Birmingham hat Owen Unser gestern Bronze über die 100 Meter geholt. Kurz davor hatte sich Hammerwerfer Merlin Hummel Silber gesichert. Und auch bei der Schwimm-EM in Paris lief es rund. Isabel Gose hat über 800 Meter Freistil Silber geholt. Bronze ging an ihre Teamkollegin Maja Werner.
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16: Guten Morgen, Zeichen die Autos. Besser ankommen mit dem besten Stau- und Blitzer-Service auf GONG 96.3. Und es schaut gut aus, ihr habt Freifahrt.
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16: In Dachau stehen sie in der Münchner Straße. Gute Fahrt euch.
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16: Guten Morgen.
1: Hallo, guten Morgen.
16: Ja, das sind coole News. In Zukunft gibt's bei Länderspielen günstigere Tickets, auch hier bei uns in München.
1: Beim DFB gibt's was Neues und das macht das Stadionerlebnis nicht nur besser, sondern auch günstiger.
16: Was jetzt wieder eingeführt wird und ab wann es die Spartickets für die Spiele in München gibt, das hört ihr hier in 5 Minuten.

0: 5.38 Uhr. Es ist guten Morgen.
1: Guten Morgen.
0: Hier sind Chris und Nathalie für Morning Man Mike und wir haben Good News zum Start in den Mittwoch. Spiele von unserer Nationalmannschaft hier in München werden richtig günstig.
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0: Nach 25 Jahren werden wieder Stehplätze bei Länderspielen eingeführt und die machen die Tickets günstiger.
3: Der DFB sagt, Stehplätze gehören zur Fankultur und bringen bessere Stimmung ins Stadion. Die Änderung kommt prompt. Bei den nächsten Nations League Heimspielen gibt es schon Stehtickets bei uns in München am 1. Oktober gegen Serbien. Kosten 18 Euro, Verkauf startet kommenden Dienstag.
0: Ja, wow, das feiern die Fans damit Standing Ovations.
3: Ja, oh je.
0: Sorry dafür. Dann coole News für alle Eltern. Die Deutsche Bahn führt ein neues Betreuungsangebot ein.
3: Ja, in den ersten ICEs startet der DB Junior Express für alleinreisende Kids von 6 bis 14 Jahren. Die werden während der Fahrt pädagogisch betreut und am Zielbahnhof an die Abholperson übergeben.
0: Ja, vorausgesetzt, die Kinder sind wegen der üblichen Verspätung nicht bis dahin schon volljährig. Und das war ein Versteckspiel der Superlative. Es ist jetzt offiziell, Fußball-Weltstar Cristiano Ronaldo hat doch geheiratet.
3: Ja, wir hatten es euch ja erzählt. Alle dachten erst, die Hochzeit wäre am Wochenende auf Madeira, war aber nur Fake. Jetzt ist klar, Ronaldo und Georgina haben sich nach fast 10 Jahren Beziehung in Portugal das Ja-Wort gegeben. Ganz privat, in ganz kleinem Kreis. Auf Instagram gab es nur ein Foto mit Ringen.
0: Ah, da hat er einfach mal die ganze Presse ausgedribbelt, der Ronaldo.
3: Ja, absolut.

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0: 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So run from the sun like Dracula. 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

0: Guten Morgen.
1: Morgen, hi.
0: An diesem himmlischen Mittwoch, die merkt ihr schon hier, diese Woche mit Chris und Nathalie auf Gong 96.3. Heute ein besonderer Tag, es gibt gleich zwei Himmelsspektakel über München und der Region, Nathalie.
1: Ja, so ist es. Zum einen gibt es am Abend eine partielle Sonnenfinsternis. Der Mond schiebt sich also ab 19.22 Uhr vor die Sonne und verdunkelt sie dabei deutlich. Höhepunkt 20.15 Uhr, dann wird sie zu 90% verdeckt sein.
0: Die Sonne steht zu diesem Zeitpunkt aber auch schon sehr tief, also am besten erhöhten Spot suchen.
1: Am besten hier in der Stadt seht ihr vom Olympiaberg aus oder vom Fröttmanninger Berg. Alle Tipps gibt's auch nochmal auf radiogong.de für euch.
0: Und dann ist der Himmel ja auch noch lange nicht fertig.
1: Nein, in der Nacht geht's direkt weiter mit dem nächsten Highlight. Die Perseiden erreichen ihr Maximum. Das ist einer der bekanntesten und schönsten Sternschnuppenströme des Jahres. Mit etwas Glück könnt ihr also richtig viele Sternschnuppen sehen. Und das Beste, der Mond stört dieses Jahr kaum, dadurch, dass die Bedingungen so gut sind.
0: Ja, sehr schön. Abends Sonnenfinsternis, nachts Sternschnuppen, mega. Und falls ihr noch Sonnenfinsternisbrillen braucht, wir haben welche für euch klar gemacht. Schickt uns einfach eine WhatsApp-Sprachnachricht an die 089 4x die 38.
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0: 7:07 gibt's jetzt ganz entspannten Sound für euren frühen Morgen.
1: Passt perfekt zum super schönen Sommerwetter. Der Song hat so eine richtige Leichtigkeit und Verliebtsein ist eh das schönste Gefühl.
0: Perfekter Sound zum Start in den Mittwoch. Das Beste von heute im Gong 96.3 Hit Sommer. Olivia Dean, So Easy to Fall in Love.

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13: Im Essen aktuell 18 Grad in Pasing. Lüften lohnt sich heute Morgen, also Fenster auf. 15 Grad sind es im Moment in Tutzing im Landkreis Starnberg. Tagsüber Sonne satt, 30 Grad in der Spitze. Bis Samstag geht es so hochsommerlich weiter und es wird nochmal richtig heiß, bis zu 35 Grad.
3: Wichtige Info von der S-Bahn. Bis Freitag gibt es wegen Bauarbeiten Einschränkungen. Worauf ihr euch einstellen müsst, hört ihr gleich von den München-Reportern.
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14: Um 6 Uhr mit Nicolas Pinkanell. Guten Morgen. Heute Abend findet auch hier in München ein echtes Naturschauspiel statt. Der Mond schiebt sich zwischen Erde und Sonne und verdeckt sie damit zu knapp 90%. Die Sonnenfinsternis startet um etwa 19.20 Uhr, also kurz vor Sonnenuntergang. Heißt, um sie anzuschauen, braucht es einen guten Blick Richtung West-Nordwest. Gute Plätze wären etwa auf dem Olympia- oder Fröttmanninger Berg sowie auf der Donnersberger Brücke. Alle Infos gibt's auf radiogong.de. Semmeltüten, Pizzakartons oder Fleischverpackungen. Ab heute gelten in der EU strengere Regeln für Lebensmittelverpackungen. Sie dürfen nur noch minimale Spuren der Ewigkeitschemikalie PFAS enthalten. Außerdem müssen Bäcker, Metzger und Co. mitgebrachte Behälter kostenlos befüllen. Baukosten von fast 500 Millionen Euro. Und trotzdem massive Planungsfehler. Gong 96.3 München-Reporterin Alena Kohler. Das ist aktuell die Kritik am neuen Strafjustizzentrum.
15: Ja, die Liste ist lang. Anwälte bemängeln etwa mangelnde Akustik in den Zählen, sodass man teils Zeugen nicht wirklich gut hören kann. Außerdem gibt es an einigen Stellen keinen Handyempfang. Dazu kommen auch Kritikpunkte von Richtern, denn die haben aus Sicherheitsgründen einen eigenen Weg zum Gerichtssaal, der allerdings den Weg des Angeklagten kreuzt. Die Grünen im Landtag fordern Nachbesserung.
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16: Hier zwischen Icking und Wolfratshausen rutscht der Hang an der Isar immer wieder ab. Jetzt wird der Abschnitt gesichert und dafür muss die Bahnstrecke gesperrt werden. Statt der S7 fahren bis Freitag nach den Sommerferien Ersatzbusse im 20-Minuten-Takt. Aus Icking, Konrad Schwarz, Gong 96.3.
14: Immer aktuell informiert. Das waren die Nachrichten um 6 Uhr.
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3: Guten Morgen zu euch in die Autos. Besser ankommen mit dem besten Stau- und Blitzer-Service für München. Und so haben wir das gerne in den Sommerferien. Die Straßen sind frei.
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3: Unter Giesing, Pilgersheimer Straße auswärts und in Dachau in der Münchner Straße. Gute Fahrt.
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3: Guten Morgen.
17: Guten Morgen, hi.
3: Im Netz geht gerade eine Liebeserklärung an unser schönes München viral.
17: Weil sie ausgerechnet aus Berlin kommt.
3: Na, sowas aber auch. Ihr hört sie hier um 17:45.

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0: Wenn man hier in München lebt, vergisst man im Alltag gern mal, wie schön wir es hier eigentlich haben.
1: Und deshalb braucht es manchmal den Blick von außen.
0: Guten Morgen.
1: Guten Morgen, hi.
0: Die Mike T-Show auf Gong 96.3. Am Mittwoch diese Woche für Mike mit Chris und Nathalie. Auf TikTok geht gerade ein Video viral von einem jungen Berliner, der mit dem Radl durch München fährt und total geflasht ist, wie schön unsere Stadt doch ist.
2: Eigentlich mögen wir München ja nicht. Gesammelt als ganz Berlin. Habe ich jedenfalls mal so erklärt bekommen. Und die Münchner, die mögen uns ja auch nicht. Aber Leute, ich finde es hier schöner als zu Hause. Scheiße. Es ist so. Warum lügen? Die Stadt, guckt euch das mal an. Die Altstadt, es ist alles schön. Jedes Haus hier ist schön. Architektur, super. Natur. Ihr fahrt eine halbe Stunde und seid in den Bergen. Sag mal, hackt's. Hier gibt's Seen und diese Eisbachwelle und der englische Garten. Leute, bitte, die tummeln sich da gerade bei 35 Grad im Fluss und nicht wie bei uns am Kanal, am Landwehrkanal. Und ich bin komplett verwirrt davon, dass diese Stadt hier, es stinkt nicht. Es stinkt nicht. Der erste Geruch, den ich hier wahrgenommen habe, war Weichspüler. Eine Wolke von Weichspüler ist an mir vorbeigeradelt. Ich check doch den Vibe, Digga. Warum ist denn das so cool?
1: Ja, manchmal braucht es halt erst einen Berliner, der uns manchmal wieder daran erinnert, dass wir einfach in der schönsten Stadt der Welt leben, oder?
0: Ganz genau so schaut's aus.
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0: 6 Uhr, genau 22. Guten Morgen.
1: Guten Morgen, hi.
0: 089 4 mal die 38, eure kostenlose Nummer direkt zu uns ins Studio. Wer ist denn jetzt am Telefon? Hallo?
2: Guten Morgen, Chris. Guten Morgen, Nathalie. Hier ist der Lothar. Ich hätte einen Blitzer zu melden, und zwar auf der B13 in Otterfing in beiden Richtungen.
0: Okay, top, Lothar Ehrenmann. Gute Fahrt dir. Was sonst auf den Straßen los ist, hört ihr gleich um 6:30 aus der Gong 96.3 Verkehrszentrale. Und jetzt Sia und Sean Paul mit Cheap Thrills.

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14: 18 Grad in Riem, 16 sind es bei euch in Olching im Landkreis Fürstenfeldbruck. Lüften lohnt sich heute Morgen richtig. Tagsüber Sonne satt, 30 Grad. Bis Samstag geht es nochmal so hochsommerlich, weiter sonnig und noch heißer, nochmal bis zu 35 Grad.
3: In den letzten Wochen waren viele Brunnen hier in der Stadt abgestellt. Ab heute sollen die ersten wieder sprudeln. Wo es wieder heißt, Wassermarsch, gleich.
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15: Um 6:30 mit Nicolas Pinkanell, guten Morgen. Heute Abend schauen die meisten hier in München in den Himmel. Die Sonnenfinsternis findet statt. Wer sie anschauen will, braucht aus Sicherheitsgründen eine Spezialbrille. Eine normale Sonnenbrille reicht nicht aus. Alle Infos und wo man die Sonnenfinsternis beobachten kann, gibt's auf radiogong.de. Das Lkw-Fahrverbot an Sonntagen wurde schon gelockert. Heute berät Bundesverkehrsminister Bilger mit seinen Länderkollegen über weitere Maßnahmen gegen das Niedrigwasser. Unter anderem sollen nicht notwendige Baustellen aufgeschoben werden. Das Bundeskabinett will heute zwei wichtige Gesetzentwürfe beschließen. Zum einen sollen Nachrichtendienste mehr Befugnisse bekommen. Hintergrund ist der versuchte Drohnenanschlag zuletzt. Außerdem will die Regierung das BAföG erhöhen.
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15: Nach Wochen der Trockenheit werden ab heute die ersten Brunnen in der Stadt wieder aufgedreht. Der Neptunbrunnen im alten Botanischen Garten sprudelt wieder, ebenso die Wasserkaskaden an der Münchner Freiheit. Weitere Brunnen sollen die nächsten Wochen folgen. Noch mehr Infos aus München und der Region gibt's um 7 Uhr von unseren München-Reportern.
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3: Guten Morgen, sollen die Autos besser ankommen mit dem besten Stau- und Blitzer-Service auf GOM 96.3. Woche 2 der Sommerferien läuft und das merken wir auch auf den Straßen, die sind nämlich frei.
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3: Milbertshofen, Sudeten, Deutsche Straße einwärts. In dem Landkreis Erding stehen sie zwischen Neufinsing und Niederneuching. Gute Fahrt.
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3: Guten Morgen.
14: Morgen.
3: Das sind coole News für alle Fußballfans.
14: Yes, beim DFB gibt's Neuerungen. In Zukunft gibt's bei Länderspielen günstigere Tickets und das auch noch mit einem besseren Stadionerlebnis.
3: Mhm. Ab wann es die Spartickets gibt, auch hier bei uns in München, hört ihr gleich.

0: 6.37 Uhr. Guten Morgen.
1: Guten Morgen, hi.
0: Hier sind Chris und Nathalie für Morning mit Mike und wir haben Good News zum Start in den Mittwoch. Spiele von unserer Nationalmannschaft hier in München werden richtig günstig.
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0: Nach 25 Jahren werden wieder Stehplätze bei Länderspielen eingeführt und die machen die Tickets günstiger.
1: Der DFB sagt, Stehplätze gehören zur Fankultur und bringen bessere Stimmung ins Stadion. Die Änderung kommt auch prompt bei den nächsten Nations League Heimspielen. Da gibt es schon Stehtickets. Bei uns in München am 1. Oktober gegen Serbien kosten 18 Euro.
0: Ja, ich wette, das feiern die Fans mit Standing Ovations. Sorry
1: der
0: dafür.
1: Der bleibt einfach schlecht.
0: Naja gut, dann coole News für alle Eltern. Die Deutsche Bahn, die führt ein neues Betreuungsangebot ein.
1: In den ersten ICEs startet der DB Junior Express für alleinreisende Kids von 6 bis 14. Die werden während der Fahrt pädagogisch betreut und am Zielbahnhof dann an die Abholperson übergeben.
0: Ja, vorausgesetzt, die Kinder sind wegen der üblichen Verspätung bis dahin nicht volljährig. Und das war ein Versteckspiel der Superlative, aber jetzt ist es offiziell. Fußball-Weltstar Cristiano Ronaldo hat doch geheiratet.
1: Ja, wir haben es euch erzählt. Alle dachten erst, die Hochzeit wäre am Wochenende auf Madeira, war aber fake. Jetzt ist klar, Ronaldo und Georgina haben sich nach fast 10 Jahren Beziehung in Portugal das Jawort gegeben. Ganz privat, im kleinen Kreis, auf Insta gab es nur ein Foto mit Ringen.
0: Ja, einfach mal die gesamte Presse ausgedribbelt, der Ronaldo.

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0: Und jetzt die aktuelle von Teddy Swims, Mr. Know-It-All.
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0: Ja, wir bekommen gerade im Minutentakt Nachrichten und WhatsApps von euch.
1: Oh, wow. Alle wollen noch Sonnenfinsternis brillen für heute Abend, nachdem sie ja fast überall ausverkauft sind.
0: Mhm, guten Morgen.
1: Servus, hi.
0: Die Mike-T-Show auf Gong 96.3 am Mittwoch mit Chris und Nathalie. Viele dieser Spezialbrillen werden übrigens bei uns in der Region hergestellt, bei der Firma Bader Planetarium in Mammendorf im Landkreis Fürstenfeldbruck. Anne Ettmeier ist da die Chefin. Anne, ihr habt jetzt stressige Wochen und Monate hinter euch. Wie viele von diesen Brillen habt ihr denn produziert?
2: Wir haben dieses Jahr über 1 Million produziert. Ganz viele davon gingen nach Spanien, weil in Spanien ja die Totalität stattfindet. Ja. Hier in Süddeutschland sieht man nur ungefähr 90% Bedeckung. Also da sieht man noch ein kleines bisschen von der Sonne. Deswegen ging tatsächlich der größte Bestandteil unserer Brillen dieses Jahr nach Spanien.
0: Und solche Sonnenfinsternisbrillen, wie werden die denn genau hergestellt? Da gibt es ja so eine spezielle Folie, oder?
2: Genau, da gibt es eine ganz spezielle Folie, die hat mein Vater in den 90er Jahren entwickelt, damals auch patentieren lassen.
1: Ach, echt? Wow.
2: Ja, richtig. Das ist in der Tat eine spezielle Folie. Wir sind sehr stolz darauf, dass unsere alle die DIN-Zertifizierung natürlich vollständig erfüllt und das CE-Kennzeichen zurechtträgt. Wir haben einen Verkaufsstand in Mammendorf an unserem Produktionsstandort. Wir haben ausreichend Bestand und sind heute dort noch bis 17 Uhr.
1: Ja, perfekt, Anne, das ist ja mega. Und was kostet so eine Brille?
2: 3,50 Euro.
0: Alles klar. Und wenn ihr so eine Sonnenfinsternisbrille for free wollt, wir haben eine ganze Ladung für euch klargemacht.
1: Das schickt uns einfach eine WhatsApp-Sprachnachricht an 0894x38 und dann schon jetzt ganz viel Spaß heute Abend.
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0: gleich 7:07 starten wir gemeinsam mit einem Lächeln in den neuen Tag.
1: Ja, in den nächsten super Sommertag. Und da passt der nächste Song perfekt. Glitzert mit der Sonne um die Wette.
0: Yes, good vibes only für den Mittwoch. Das Beste von heute im Gong 96.3 Hitsommer. Taylor Swift mit Opalite.

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16: Geil, lüften lohnt sich heute Morgen richtig. 16 Grad aktuell am Eisbach im Englischen Garten. Nicht im Eisbach, am Eisbach. 16 Grad auch bei euch in Fahrenshausen im Landkreis Freising. Fenster auf. Tagsüber wird es dann wieder heiß. Sonne satt, 30 Grad. Heute Abend übrigens nicht nur Sonnenfinsternis, sondern auch die Sternschnuppennacht des Jahres. Die Perseiden fliegen. Und bis Samstag geht's dann noch so hochsommerlich weiter.
3: Fast 500 Millionen Euro hat das neue Strafjustizzentrum gekostet. Jetzt ist es in Betrieb und schon hagelt es Kritik. Warum? Gleich.
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17: Um 7 Uhr mit Nicolas Pinkanell. Guten Morgen. Seit Wochen fiebern viele auf diesen Tag hin. Auch hier über München und der Region schiebt sich heute Abend der Mond vor die Sonne. Der Höhepunkt der Sonnenfinsternis ist gegen 7:45. Da ist die Sonne zu fast 90% verdeckt. Wer sich das Ereignis anschauen will, braucht eine spezielle Schutzbrille und freie Sicht Richtung West-Nordwest. Alle Infos gibt's auch auf radiogong.de. Lebensmittelverpackungen sollen noch weniger gesundheitsschädlich werden. Dafür tritt heute eine neue EU-Verordnung in Kraft. Für Papier- oder Pappverpackungen gelten etwa strengere Grenzwerte bei sogenannten Ewigkeitschemikalien. Die weisen zwar Wasser und Fett ab, sind zum Teil aber gesundheitsschädlich. Das neue Strafjustizzentrum hier in München ist ja gerade erst in Betrieb gegangen. Gong 96.3 München-Reporterin Alena Kohler. Allerdings gibt's wohl einige Pannen.
18: Ja, unter anderem sind die Säle wohl zu klein für die ganzen Zuschauer. Immer wieder müssen welche abgewiesen werden, weil es nicht genügend Sitzplätze gibt. Außerdem sagen Anwälte, dass es zu wenig Abstand gibt, sodass Sitznachbarn die Mitschrift lesen können. Die Grünen im Landtag haben deswegen eine offizielle Anfrage beim Justizministerium gestellt. Sie fordern Nachbesserung. Sonst hätte man sich die fast 450 Millionen Euro Baukosten auch sparen können.
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19: Erst sind es die Streifenwagen vor der Gertrud-Bäumer-Grundschule. Später könnten hier in Neuhausen auch Knallgeräusche aus dem Schulgebäude zu hören sein. Ein echter Einsatz ist das aber nicht. Die Polizei nutzt heute und morgen die Ferien, um in der Schule verschiedene Einsatztaktiken zu üben. Aus Neuhausen, Felix Köckel, Gong 96.3.
17: Immer aktuell informiert. Das waren die Nachrichten um 7 Uhr.
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3: Guten Morgen, soll ich in die Autos besser ankommen mit dem besten Stau- und Blitzerservice für München. Und so haben wir das gerne in den Sommerferien. Wenig los, ihr kommt gut durch.
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3: Milbertshofen, Sudeten, Deutsche Straße einwärts. Und in Wolfratshausen stehen sie in der Sauerlacher Straße. Gute Fahrt.
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3: Guten Morgen.
16: Servus.
3: Kickoff in den Mittwoch. Jetzt mit der aktuellen von Alex Warren. Hier ist Fever Dream.

0: Okay, Leute, für eine Person bei uns in München und der Region könnte dieser Morgen jetzt ziemlich nice werden.
1: Wir sind gespannt.
0: Ja, weil denkt dran, wenn euer Handy oder Festnetz klingelt, das könnten wir sein.
2: Rausch.
0: Ja, hallo, Peiska ist mein Name. Wir machen eine kurze Umfrage. Ich hätte eine kurze Frage an Sie, okay?
2: Mhm.
0: Und zwar, welchen Radiosender hören Sie denn?
2: Gong 96.3.
1: Immer?
2: Also eigentlich schon.
0: Das ist eine sehr gute Antwort, da freuen wir uns. Hier sind Chris und Nathalie von Gong 96.3.
2: Ja, geil.
1: Hallihallo, wer bist du denn? Wie heißt du?
2: Ich bin die Rebecca.
1: Rebecca, hallo. Und in welchem Stadtteil sind wir gelandet, Rebecca?
2: In Forstenried.
1: Dann Grüße nach Forstenried. Was machst du gerade? Oh, ich höre ein kleines Baby im Hintergrund.
2: Genau, mit gerade auf dem Sofa rum.
0: Und als Dankeschön fürs Einschalten, liebe Rebecca, schenken wir dir jetzt 2 Tickets für die Therme Erding inklusive Vital-Oase.
2: Oh, geil.
1: Nimm dein Lieblingsmenschen mit und dann macht ihr euch einen richtig schönen Tag mit Urlaubsfeeling. Ihr könnt euch von den Wellen treiben lassen, die Vitalquellen unter freiem Himmel genießen und im neu angelegten Garten chillen.
2: Dankeschön, werden wir auf alle Fälle.
1: Klingel!

0: Die Hitze hat uns weiter fest im Griff und die Folgen spüren wir an immer mehr Orten in München und der Region. Guten Morgen.
1: Guten Morgen, hi.
0: Die Mike Tischhoff Gong 96.3 am Mittwoch für Mike mit Chris und Nathalie. Ja, viele Seen haben aktuell niedrige Wasserstände, deshalb halten ja die Schiffe der Bayerischen Seenschifffahrt an einigen Orten nicht mehr. Und am Starnberger See könnte jetzt sogar ein historischer Negativrekord gebrochen werden. Aus dem Jahr 1963. Dominikus Findler vom Wasserwirtschaftsamt.
2: Wir sind aktuell bei 42 Zentimeter an unserem amtlichen Pegel. Das ist noch 7 Zentimeter über den historischen Tiefstständen. Also es ist möglich, dass wir die Tiefstmarke unterbieten, aber es kann sich auch in nächster Zeit, wenn die Temperaturen abnehmen und dementsprechend die Verdunstung zurückgeht und auch vielleicht sich Niederschläge einstellen, kann es auch sein, dass sich die Wasserspiegellagen stabilisieren.
1: Und auch am Eisbach merkt man es, dass das Wasser auch deutlich weniger geworden. Also Achtung beim Baden und auf keinen Fall Kopf über reinspringen.
0: Wir bräuchten also dringend Regen, aber der ist die nächsten Tage erstmal nicht in Sicht, Nathalie.
1: Nee, es bleibt erstmal heiß und trocken bis mindestens Samstag. Anfang nächster Woche ist ein bisschen Regen drin, aber um dass sich die Wasserpegel erholen, müsste es richtig viel und das auch über einen längeren Zeitraum regnen.
0: Alles klar, wir halten euch natürlich weiterhin auf dem Laufenden.
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0: 7 vor halb 8, guten Morgen.
1: Servus, hi.
0: Hier ist Gong 96.3 mit einer süßen Info jetzt. Wenn ihr einen Hund habt oder draußen an einem vorbeilauft, dann solltet ihr ihn in Zukunft immer anlächeln.
1: Fühlt sich für Hunde nämlich an wie ein Leckerli, haben jetzt Forscher der Universität Wien rausgefunden. Wenn Hunde menschliches Lachen sehen, dann wird das Belohnungszentrum im Gehirn aktiv, genauso wie wenn sie einen leckeren Snack kriegen.
0: Cool. Wobei, ich glaube, wenn der Hund wählen könnte zwischen einem Lächeln und einer Scheibe Wurst, wird es bestimmt trotzdem die Wurst.
1: Safe.

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1: Ja, für eure Stimme, weil ihr bei jedem zweiten Song mitsingen müsst.
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1: Ja, das ist ein Lüftemorgen heute. Aktuell 16 Grad in Hadern, 15 bei euch in Herrsching am Ammersee. Tagsüber Sonne satt, 30 Grad in der Spitze. Und heute Abend dann die Sternschnuppennacht des Jahres, die Perseiden fliegen. Bis Samstag geht's hochsommerlich weiter, sonnig heiß, nochmal 35 Grad.
3: Es ist zu trocken und das merkt man vor allem an den zu niedrigen Flusspegeln. Heute beraten sich dazu die Verkehrsminister. Was besprochen wird, gleich.
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3: Um 7:30 mit Nicolas Pinkanell, guten Morgen. Den Sonnenuntergang anzuschauen lohnt sich heute besonders. Um 19.20 Uhr startet die partielle Sonnenfinsternis hier in München. Der Höhepunkt findet um 19:45 statt. Alle Infos und die besten Orte zum Anschauen gibt's auf radiogong.de. Die Verkehrsminister von Bund und Länder beraten heute weiter über die schwierige Lage wegen der niedrigen Flusspegel. Bundesverkehrsminister Bilger will etwa die Flüsse ausbauen und dadurch tiefer machen. Außerdem will er sich für eine Förderung von speziellen Niedrigwasserschiffen einsetzen. Viele Schüler und Studenten, die nicht mehr daheim wohnen, sollen künftig mehr Geld bekommen. Das Bundeskabinett will heute eine BAföG-Erhöhung verabschieden. Außerdem geht es um eine Geheimdienstreform, um besser auf die Gefahren von Spionage reagieren zu können.
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3: Nach Wochen der Trockenheit werden ab heute die ersten Brunnen in der Stadt wieder aufgedreht. Der Neptunbrunnen im alten Botanischen Garten sprudelt wieder, ebenso die Wasserkaskaden an der Münchner Freiheit. Weitere Brunnen sollen in den nächsten Wochen folgen. Noch mehr Infos aus München und der Region gibt es um 8 Uhr von unseren München-Reportern.
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16: Guten Morgen, solchen die Autos besser ankommen mit dem besten Stau- und Blitzer-Service auf GOM 96.3. Und so haben wir das gerne in den Sommerferien. Die Straßen sind frei.
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16: In Pasing, Alte Allee, einwärts. Und in Erding stehen sie in der Anton-Bruckner-Straße. Gute Fahrt.
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16: Guten Morgen.
1: Hallo, guten Morgen.
16: Wir starten zusammen in den Mittwoch mit einer ordentlichen Ladung Lieblingshits.
1: Ja, Summer Sound gibt's von Shakira, Cooler Groove von Tempest City, ganz viel Power mit Lady Gaga und was Neues in der Shit-Parade.
16: Da stimmt ihr gleich wieder ab, Hit oder Shit. Vorher gibt's Feel Good Sound von unserer Hitmaschine Kamrad. Hier ist Hug Yourself.

0: 7 Uhr gleich 39. Guten Morgen.
1: Guten Morgen.
0: Gestern habt ihr Rian mit La Terrazza rausgevotet. Das heißt, es gibt heute frischen Nachschub.
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0: Schlagerstar Jürgen Drews, den kennt er natürlich alle. Und jetzt hat seine Tochter Jolina eine neue Nummer rausgehauen. Durch und durch. Wie findet ihr den? Hit oder Shit? 089 4x38, ruft an oder schickt eine WhatsApp.

0: Ah, ein bisschen Partyschlager irgendwie, oder?
1: Ja, absolut.
0: Nathalie, was sagen denn München und die Region?
1: Auf WhatsApp schaut's gut aus. Zwei Hits bisher von Benedikt und Christoph. Danke dafür.
0: Na, guck mal an. Schauen wir mal, wer jetzt in der Leitung ist. Guten Morgen.
2: Hi, hier ist die Josie aus Freimann.
1: Ja, hallo, Josie. Guten Morgen.
0: Was sagst du, Hit oder Shit?
2: Ja, Hit. Ich finde das richtig, richtig cool. Ich wusste gar nicht, dass der Jürgen Drews eine Tochter hat, aber die macht das ja super. Also absoluter Hit.
0: Okay, 3-0. Durchmarsch. Morgen gibt's dann also wieder in der Shit-Parade Jolina Drews mit...
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0: Der Olympiaberg, die Hackerbrücke oder auch der Fröttmanninger Berg werden heute Abend bestimmt voll werden.
1: Ja, alle wollen natürlich den besten Blick auf die partielle Sonnenfinsternis haben.
0: Und damit guten Morgen.
1: Morgen, hi.
0: Die Mike-T-Show auf Gong 96.3 mit Chris und Nathalie am himmlischen Mittwoch. Um 19.22 Uhr geht's ja los, ne?
1: Ganz genau, dann schiebt sich der Mond vor die Sonne und verdunkelt sie langsam. Höhepunkt ist um 20.15 Uhr, da wird sie zu fast 90% verdeckt sein.
0: Sehr cool, und dann gibt's auch heute Nacht noch einen fetten Sternschnuppenschauer über München.
1: Ja. Die Perseiden erreichen ihr Maximum. Das ist einer der bekanntesten und schönsten Sternschnuppenströme des Jahres. Mit etwas Glück könnt ihr da richtig viele sehen und euch natürlich was wünschen.
0: Das wird natürlich für viele ein schöner und langer Abend. Euch allen schon mal viel Spaß. Und falls ihr noch Sonnenfinsternisbrillen braucht, wir haben welche für euch klargemacht. Schickt uns einfach eine WhatsApp-Sprachnachricht an die 089 4x38.
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0: Jetzt der perfekte Sound zum entspannt in diesen Mittwoch starten.
1: Yes, die Nummer ist auf Social Media total durch die Decke gegangen. Mehrere Millionen Videos, die zu diesem Song den Sommer feiern. Eine coole Mischung aus Indie und modernem Rock-Pop.
0: Und genau diese Mischung gibt's jetzt zum Start in den Mittwoch. Hier sind Tempest City mit ihrer aktuellen Self-Aware.

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14: Aktuell 18 Grad in Pasing, 16 bei euch in Aschheim im Landkreis München. Tagsüber Sonne satt, 30 Grad in der Spitze. Und bis Samstag geht es so hochsommerlich weiter. Genießt das sonnig, heiß, nochmal bis zu 35 Grad.
3: Wichtige Info, bei der S-Bahn wird mal wieder gebaut und es kommt bis Freitag zu Einschränkungen. Worauf ihr euch einstellen müsst, gleich von den München-Reportern.
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15: Um 8 Uhr mit Nicolas Pinkanell. Guten Morgen. Heute Abend findet auch hier in München ein echtes Naturschauspiel statt. Der Mond schiebt sich zwischen Erde und Sonne und verdeckt sie damit zu knapp 90%. Die Sonnenfinsternis startet um etwa 19.20 Uhr, also kurz vor Sonnenuntergang. Heißt, um sie anzuschauen, braucht es einen guten Blick Richtung West-Nordwest. Gute Plätze wären etwa auf dem Olympia- oder Fröttmanninger Berg sowie auf der Donnersberger Brücke. Alle Infos gibt's auf radiogong.de. Semmeltüten, Pizzakartons oder Fleischverpackungen. Ab heute gelten in der EU strengere Regeln für Lebensmittelverpackungen. Sie dürfen nur noch minimale Spuren der Ewigkeitschemikalie PFAS enthalten. Außerdem steht in der Verordnung, Bäcker, Metzger und Co. müssen mitgebrachte Behälter kostenlos befüllen. Diese Vorgabe wird allerdings erst im Februar verbindlich. Baukosten von fast einer 500 Millionen Euro und trotzdem massive Planungsfehler. Gong 96.3 München-Reporterin Alena Kohler. Das ist aktuell die Kritik am neuen Strafjustizzentrum.
16: Ja, die Liste ist lang. Anwälte bemängeln etwa mangelnde Akustik in den Sälen, sodass man teils Zeugen nicht wirklich gut hören kann. Außerdem gibt es an einigen Stellen keinen Handyempfang. Dazu kommen auch Kritikpunkte von Richtern, denn die haben aus Sicherheitsgründen einen eigenen Weg zum Gerichtssaal, der allerdings den Weg des Angeklagten kreuzt. Die Grünen im Landtag fordern Nachbesserung.
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17: Hier zwischen Icking und Wolfratshausen rutscht der Hang an der Isar immer wieder ab. Jetzt wird der Abschnitt gesichert und dafür muss die Bahnstrecke gesperrt werden. Statt der S7 fahren bis Freitag nach den Sommerferien Ersatzbusse im 20-Minuten-Takt. Aus Icking, Konrad Schwarz, Gong 96.3.
15: 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Das waren die Nachrichten um 8 Uhr.
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3: Guten Morgen zu euch in die Autos. Besser ankommen mit dem besten Stau- und Blitzer-Service für München. Und da sind wir schnell durch. Alles entspannt in den Sommerferien.
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3: Milbertshofen, Sudetendeutsche Straße einwärts und Unterhaching, Münchner Straße. Gute Fahrt.
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3: Guten Morgen.
14: Hallo, guten Morgen.
3: Ein junger Berliner fährt mit dem Radl durch München und dieses Video geht gerade im Netz viral.
14: Ja, klingt erstmal unspektakulär, aber was er da in diesem Video sagt, das unterschreiben wir und ihr bestimmt auch zu 100%.
3: Absolut. Was dahinter steckt, das hört ihr hier nochmal um 7:45.

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0: Eigentlich wissen wir das alle, aber im Alltag vergisst man das gerne mal.
1: Und deshalb gibt es jetzt einen kleinen Reminder von einem Touri für euch.
0: Guten Morgen.
1: Servus. Hi.
0: Die Mike T-Show auf Gong 96.3 am Mittwoch. Diese Woche für Mike mit Chris und Nathalie. Ja, auf TikTok geht gerade ein Video viral von einem jungen Berliner, der mit dem Radl durch München fährt und total geflasht ist, wie schön unsere Stadt doch ist. Hört mal.
2: Eigentlich mögen wir München ja nicht. Gesammelt als ganz Berlin. Habe ich jedenfalls immer so erklärt bekommen. Und die Münchner haben, die mögen uns ja auch nicht. Aber Leute, ich finde es hier schöner als zu Hause. Scheiße. Es ist so. Warum lügen? Die Stadt, guckt euch das mal an. Es ist alles schön. Jedes Haus hier ist schön. Architektur, super. Natur. Ihr fahrt eine halbe Stunde und seid in den Bergen. Sag mal, hackt's. Hier gibt's Seen und diese Eisbachwelle und der englische Garten. Leute, bitte, die tummeln sich da gerade bei 35 Grad im Fluss und nicht wie bei uns am Kanal, am Landwehrkanal. Und ich bin komplett verwirrt davon, dass diese Stadt hier, es stinkt nicht. Es stinkt nicht. Der erste Geruch, den ich hier wahrgenommen habe, war Weichspüler. Eine Wolke von Weichspüler ist an mir vorbeigeradelt. Ich check doch den Vibe, Digga. Warum ist denn das so cool?
1: Ja, manchmal braucht es halt erst einen Berliner, der uns manchmal wieder daran erinnert, dass wir einfach in der schönsten Stadt der Welt leben.
0: Ganz genau.
1: Ist das cool hier.
0: Genau so schaut's aus.
1: So cool.
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0: 7 Minuten vor 8:30. Guten Morgen.
1: Morgen, hi. Gong 96.3. Hashtag what?
0: Ah, Steinschlag bei der Autoscheibe kennen wir ja. Jetzt ist das aber auch in einem Flugzeug passiert.
1: So krass. Anfang der Woche musste ein Flug von Washington zu uns nach München nach 2 Stunden stoppen, weil plötzlich die Scheibe im Cockpit gesprungen ist. Sah tatsächlich aus wie ein klassischer Steinschlag. Jetzt wird untersucht, wie das passieren konnte.
0: Wahnsinn, da fliegst du extra über den Wolken und hast trotzdem das gleiche Feeling wie in den Baustellen auf dem Mittleren Ring.

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16: Aktuell 19 Grad in Riem, 17 Grad bei euch in Olching im Landkreis Fürstenfeldbruck. Tagsüber Sonne satt, 30 Grad. Heute Abend die partielle Sonnenfinsternis und dann auch noch das Maximum der Perseiden. Also ein Sternschnuppenregen über München und der Region. Schreibt euch schon mal ein paar Wünsche auf. Bis Samstag geht's erstmal hochsommerlich weiter, sonnig und heiß, nochmal 35 Grad.
15: In den letzten Wochen waren viele Brunnen hier in der Stadt abgestellt. Ab heute sollen die ersten wieder sprudeln. Wo es wieder heißt Wassermarsch, gleich.
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15: Um 8:30 mit Nicolas Pinkanell, guten Morgen. Heute Abend schauen die meisten hier in München in den Himmel. Die Sonnenfinsternis findet statt. Wer sie anschauen will, braucht aus Sicherheitsgründen eine Spezialbrille. Eine normale Sonnenbrille reicht nicht aus. Alle Infos und wo man die Sonnenfinsternis beobachten kann, gibt's auf radiogong.de. Das Lkw-Fahrverbot an Sonntagen wurde schon gelockert. Heute berät Bundesverkehrsminister Bilger mit seinen Länderkollegen über weitere Maßnahmen gegen das Niedrigwasser. Unter anderem sollen nicht notwendige Baustellen aufgeschoben werden. Das Bundeskabinett will heute 2 wichtige Gesetzentwürfe beschließen. Zum einen sollen Nachrichtendienste mehr Befugnisse bekommen. Hintergrund ist die wachsende Bedrohung durch Spionage. Außerdem will die Regierung das BAföG erhöhen.
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15: Nach Wochen der Trockenheit werden ab heute die ersten Brunnen in der Stadt wieder aufgedreht. Der Neptunbrunnen im alten Botanischen Garten sprudelt wieder, ebenso die Wasserkaskaden an der Münchner Freiheit. Weitere Brunnen sollen in den nächsten Wochen folgen. Noch mehr Infos aus München und der Region gibt's um 9 Uhr von unseren München-Reportern.
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2: Guten Morgen, Zeug in die Autos. Besser ankommen mit dem besten Stau- und Blitzer-Service für München. Und da sieht es soweit ganz gut aus. Alles entspannt.
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2: In Pasing, Alte Allee, einwärts wird geblitzt und auf der A92 Richtung München am Kreuz neu fahren. Und falls ihr mehr habt, 089-4x38 geht auch easy per WhatsApp.
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2: Guten Morgen.
16: Guten Morgen, hi.
2: Über 1000 Kommentare unter unserem Insta-Post und WhatsApp-Nachrichten im Minutentakt.
16: Ja, der Run auf Sonnenfinsternisbrillen ist riesig. Wenn ihr auch noch eine wollt für das Spektakel heute Abend, gleich sagen wir euch, wie ihr euch noch last minute eine sichern könnt, und zwar for free von uns.
2: Um 8:45.

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1: Rausch?
0: Ja, hallo, Peiska ist mein Name. Wir machen eine kurze Umfrage. Ich hätte eine kurze Frage an Sie, okay?
1: Mhm.
0: Und zwar, welchen Radiosender hören Sie denn?
1: Gong 96.3.
2: Immer?
1: Also eigentlich schon.
0: Das ist eine sehr gute Antwort, da freuen wir uns. Hier sind Chris und Nathalie von Gong 96.3.
1: Ja, geil.
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2: Klingel!

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0: Sie ist aktuell das begehrteste It-Piece in ganz München und der Region.
1: Das kann man wohl so sagen. Die Sonnenfinsternisbrille ist so gut wie überall ausverkauft.
0: Aber ihr habt ja uns. Guten Morgen.
1: Morgen, hi.
0: Die Mike T-Show auf Gong 96.3 am Mittwoch mit Chris und Nathalie. Was viele von euch bestimmt noch nicht wussten, diese Spezialbrillen wurden ursprünglich bei uns in der Region entwickelt von der Firma Bada Planetarium in Mammendorf im Landkreis Fürstenfeldbruck. Anne Ettmeier ist da die Chefin.
2: Wir haben dieses Jahr über 1 Million produziert. Viele davon gingen nach Spanien, weil in Spanien ja die Totalität stattfindet.
1: Ja.
2: Hier in Süddeutschland sieht man nur ungefähr 90% Bedeckung. Also da sieht man noch ein kleines bisschen von der Sonne. Deswegen ging tatsächlich der größte Bestandteil unserer Brillen dieses Jahr nach Spanien.
0: Und solche Sonnenfinsternisbrillen, wie werden die denn genau hergestellt? Da gibt es ja so eine spezielle Folie, oder?
2: Genau, da gibt es eine ganz spezielle Folie, die hat mein Vater in den 90er Jahren entwickelt, damals auch patentieren lassen.
1: Ach, echt?
2: Damals
1: wow.
2: Ja, richtig. Das ist in der Tat eine spezielle Folie. Wir sind sehr stolz darauf, dass unsere alle die DIN-Zertifizierung natürlich vollständig erfüllt und CE-Kennzeichen zurecht trägt. Wir haben einen Verkaufsstand in Mammendorf an unserem Produktionsstandort.
1: Ja, perfekt, Anne, das ist ja mega. Und was kostet so eine Brille?
2: 3,50 Euro.
0: Alles klar. Bis 12 Uhr läuft heute noch der Verkauf, wenn ihr vorbeischauen wollt. Oder ihr lasst euch von uns eine Sonnenfinsternisbrille schenken. Wir haben nämlich eine Ladung für euch klargemacht.
1: Yes, schickt uns einfach eine WhatsApp-Sprachnachricht an 0894-38 und dann schon mal ganz viel Spaß heute Abend.
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0: Shape of You. München im Sommer ist einfach schon ein ganz besonderer Vibe.
1: Absolut. Die Parks sind voll, die Schlangen an den Eisdielen reichen ins Unendliche. Jeder Ecke sitzen Freundesgruppen mit einem Aperolchen oder einem Bier in der Hand.
0: Mhm, und genau dieses Lebensgefühl gibt's jetzt in Songform zum Start in den Mittwoch.
2: Dracula von Tame Impala. Finde ich auch, ist immer eher so ein entspannter Song.
3: Mega cooler Sommerhit.
2: Ist irgendwie so ein Song, den man gut hören kann beim Volleyballspiel mit Freunden, 30 Grad, englischer Garten, einfach eine gute Zeit haben.
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3: 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Guten Morgen, wir haben 19 Grad am Isartor in der Altstadt, 18 in Oberhaching. Der nächste Hochsommertag, auch heute wieder viel Sonnenschein und 30 Grad. So geht es die nächsten Tage erstmal weiter. Hitzehöhepunkt ist der Samstag mit bis zu 35 Grad. Knallgeräusche und ein Polizeiaufgebot in einer Schule in Neuhausen. Was da heute los ist, hört ihr gleich von unserem München-Reporter an.
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15: Um 9 Uhr mit Nicolas Pinkanell, guten Morgen. Seit Wochen fiebern viele auf diesen Tag hin. Auch hier über München und der Region schiebt sich heute Abend der Mond vor die Sonne. Der Höhepunkt der Sonnenfinsternis ist gegen 7:45. Da ist die Sonne zu fast 90% verdeckt. Wer sich das Ereignis anschauen will, braucht eine spezielle Schutzbrille und freie Sicht Richtung West-Nordwest. Alle Infos gibt's auch auf radiogong.de. Lebensmittelverpackungen sollen noch weniger gesundheitsschädlich werden. Dafür tritt heute eine neue EU-Verordnung in Kraft. Für Papier- oder Pappverpackungen gelten etwa strengere Grenzwerte bei sogenannten Ewigkeitschemikalien. Die weisen zwar Wasser und Fett ab, sind zum Teil aber gesundheitsschädlich. Das neue Strafjustizzentrum hier in München ist ja gerade erst in Betrieb gegangen. Allerdings gibt's wohl einige Pannen. Unter anderem müssen immer wieder Prozesszuschauer weggeschickt werden, weil es nicht genügend Sitzplätze gibt. Außerdem sagen Anwälte, dass es zu wenig Abstand gibt, sodass Sitznachbarn die Mitschrift lesen können. Die Grünen im Landtag haben deswegen eine offizielle Anfrage beim Justizministerium gestellt. Sie fordern Nachbesserungen, sonst hätte man sich die fast 450 Millionen Euro Baukosten auch sparen können, heißt es.
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16: Erst sind es die Streifenwagen vor der Gertrud-Bäumer-Grundschule. Später könnten hier in Neuhausen auch Knallgeräusche aus dem Schulgebäude zu hören sein. Ein echter Einsatz ist das aber nicht. Die Polizei nutzt heute und morgen die Ferien, um in der Schule verschiedene Einsatztaktiken zu üben. Aus Neuhausen, Felix Köckel, Gong 96.3.
15: 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Das waren die Nachrichten um 9 Uhr.
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3: Besser ankommen mit dem besten Stau- und Blitzerservice. Für München, guten Morgen, liebe Autofahrer. Es zwickt ein bisschen auf dem Mittleren Ring zwischen der Donnersberger Brücke und dem Olympiapark wegen der Baustelle. Ihr braucht laut Gong 96.3 Live-Messung 9 Minuten länger.
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3: Pasing, eine auf der Alten Allee, wenn ihr einwärts fahrt, und im Kreis Dachau-Karlsfeld auf der Gartenstraße. Eine gute Fahrt.
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3: Schönen guten Morgen, willkommen in Hochsommertag 48 oder so. Wir haben aufgehört zu zählen, nochmal schnell die Fenster aufreißen. Und dazu gibt es eine Riesenladung Hits für den Start in den Arbeitstag. Gleich Hunter X. Und das hier ist der aktuelle Hit von Michael Schulte, 5 a.m.

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0: gemütlicher Sound direkt aus den 2000ern. Justin Timberlake und What Goes Around im Gong 96.3 Hits. Aber ja, das Top-Thema hier in München und der Region ist heute natürlich die Sonnenfinsternis. Aber es tut sich noch mehr Spannendes.
1: 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Heute ist der Tag, an dem
0: sich alle Fußballfans freuen. Nach 25 Jahren führt der DFB bei Länderspielen wieder Stehplätze ein. Los geht's direkt schon bei den nächsten Nations League Heimspielen. Bei uns in München ist es am 1. Oktober gegen Serbien. Da kosten die Stehtickets 18 Euro und gibt's ab Dienstag. Dann ist heute der Tag, an dem klar ist, Weltfußballstar Ronaldo hat doch geheiratet. Das hat er sehr geschickt gemacht. Erst dachten alle, die Hochzeit wäre am Wochenende auf Madeira. Da stand dann aber ein anderes Brautpaar vor der Kirche. Und Ronaldo und Georgina haben stattdessen ganz heimlich auf dem portugiesischen Festland ja gesagt. Das ist schon sehr sympathisch. Ja, und dann ist heute der Tag, an dem es sich nicht nur wegen der Sonnenfinsternis lohnt, nach oben zu schauen. Beim Sommerfestival im Olympiapark gibt es heute um 22 Uhr das große Feuerwerk. Also erst Sonnenfinsternis, dann Feuerwerk und danach noch Sternschnuppen schauen, die sogenannten Perseiden. Das wird ein perfekter Sommerabend.
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0: Pink und Runaway. Hier ist Gong 96.3. Bei der Arbeit mit extra viel Musik. Gleich wieder das Beste von heute mit Taylor Swift. Wir haben natürlich noch viel mehr für euch. Eine halbe Stunde Hits für alle bei der Arbeit. Gleich hier im Gong 96.3 Hitsommer.
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0: Es ist 9:30 des Gong 96.3 München. Wetter kompakt. 21 Grad messen wir am Harras in Sendling. 21 auch in Ingenhofen im Kreis Fürstenfeldbruck. Ja, und täglich grüßt das Murmeltier. Auch heute gibt es Sonne satt und um die 30 Grad. Und so hochsommerlich werden auch die nächsten Tage. Samstag mit bis zu 35 Grad.
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0: Besser ankommen mit dem besten Stau- und Blitzerservice auf Gong 96.3. Da ist alles entspannt, ihr habt freie Fahrt.
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0: Bogenhausen, die Effnerstraße auswärts und im Kreis Erding steht einer zwischen Neufinsing und Niederneuching bei Lüss. Und wenn ihr auch noch was habt, 089 4x38, einfach durchklingeln oder eine WhatsApp schicken. Vielen Dank, gute Fahrt.
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0: Zane und Sia für euren Mittwochvormittag und Dusk Till Dawn hier im Gong 96.3 Hitsommer. Wenn ihr euch in den nächsten Tagen einen Burger bestellt, dann wird der wahrscheinlich in der neuen Verpackung kommen. Was die EU ab heute umsetzt, hört ihr gleich um 10 bei uns in den Nachrichten. Habt einen schönen Vormittag. Wir packen ganz viel gute Laune-Sound dazu, damit die Arbeit locker läuft. Jetzt mit Nico Santos. Hat einen neuen Song am Start und der klingt durch und durch nach Sommer. Hier ist Why Don't You Stay?
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3: Gong 96.3 München-Wetter. Kompakt 21 Grad haben wir am Westpark. 21 auch in Deutenhausen im Kreis Dachau. Später landen wir wieder bei rund 30 Grad. Dazu gibt es insgesamt 14 Sonnenstunden. Und auch die nächsten Tage geht es so sommerlich weiter. Samstag dann mit bis zu 35 Grad. Was kann man gegen das Niedrigwasser in den Flüssen tun? Darüber beraten heute die Verkehrsminister. Und mögliche Maßnahmen hört ihr gleich.
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9: Um 10 Uhr mit Nicolas Pinkernell. Grüß Gott. Die Autos werden offenbar immer sicherer. Im ersten Halbjahr gab es hier in Bayern so wenige Verkehrstote wie seit Beginn der Aufzeichnung vor 70 Jahren nicht mehr. Das hat Innenminister Herrmann heute bekannt gegeben. Gleichzeitig gab es allerdings mehr Unfälle als im Vorjahreszeitraum, vor allem wegen zu hoher Geschwindigkeit. Die Verkehrsminister von Bund und Länder sprechen heute weiter über Maßnahmen gegen das Niedrigwasser. Bundesverkehrsminister Bilger hat sich im Vorfeld dafür ausgesprochen, Flüsse auszubauen, sie also zum Beispiel tiefer zu machen. Dafür will er mit Naturschützern sprechen. Außerdem hat Bilger Förderungen für Schiffe angekündigt, die für Niedrigwasser ausgelegt sind. Die EU will in den nächsten Jahren Verpackungsmüll reduzieren. Ab heute gilt dazu eine neue Verordnung. In einem ersten Schritt dürfen keine fettabweisenden Burgerboxen oder Gebäckpapiere mit bestimmten Schadstoffen benutzt werden, denn diese Chemikalien können praktisch nicht abgebaut werden und auch gesundheitsschädlich sein.
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10: Spikeball, Wikingerschach oder Badminton. Im Olympiapark können Jugendliche heute den ganzen Tag verschiedene Spiele ausprobieren. Beim mobilen Jugendtreff gibt es außerdem Malkurse und mit 3 Rädern geht sogar den Olympiaberg hinunter. Aus dem Olympiapark Andreas Werner, Gong 96.3.
9: 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Das waren die Nachrichten um 10 Uhr.
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3: Besser ankommen mit dem besten Stau- und Blitzer-Service in München. Ja, das schaut gut aus. Ihr habt überall freie Fahrt.
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3: Hasing, einer auf der Alten Allee einwärts und im Kreis Starnberg wird im Wesslingen auf der Münchner Straße geblitzt. Kommt gut an.
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3: Ich wünsche euch einen schönen Vormittag. Freue mich, dass wir ihn zusammen verbringen. Direkt wieder mit dem Besten von heute. Hier ist Shakira und

0: The Weekend im Gong 96.3 Hits am Planning Lights. Heute Abend partielle Sonnenfinsternis und natürlich wollen wir alle direkt das Handy draufhalten. Aber findet unsere Kamera das eigentlich genauso geil wie wir? Gong 96.3 München-Reporter Matthias Ulrich eher nicht.
1: Ja, richtig. Direkt in die Sonne filmen oder fotografieren kann dem Kamerasensor tatsächlich schaden. Aber ihr könnt euer Handy ziemlich einfach schützen. Nehmt eine geprüfte Sonnenfinsternisbrille und schneidet eine Sehfläche raus, die dann einfach über die Handykamera kleben oder klemmen. Ganz wichtig dabei, alle Objektive müssen komplett bedeckt sein. Dann ist auch die Smartphone-Kamera gut geschützt.
0: Ja, weil Sonnenbrille hilft ja auch nicht, ne?
1: Genau, fürs Handy nicht und für die Augen erst recht nicht. Normale Sonnenbrillen reichen beim direkten Blick in die Sonne einfach nicht aus. Also, Augen schützen, Handy schützen und dann kann das Himmelsspektakel kommen.
0: Absolut, danke Matthias. Bei uns in München und der Region sind Sonnenfinsternisbrillen inzwischen fast überall ausverkauft. Aber wir haben noch welche für euch. Schickt einfach eine WhatsApp-Sprachnachricht an die 089 4x38.
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8: Das Gong 96.3 München Wetter. Kompakt, wir haben 23 Grad am Pariser Platz in Haidhausen, 23 im Peterloh im Kreis Freising. Um die 30 werden es wieder. Dazu scheint ununterbrochen die Sonne und so werden auch die nächsten Tage. Am heißesten ist dann der Samstag mit bis zu 35 Grad. Der Sonntag wird wahrscheinlich ein bisschen wechselhafter.
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8: Besser ankommen mit dem besten Stau- und Blitzerservice auf Gong 96.3. Da sind wir schnell durch, denn ihr habt freie Fahrt.
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8: Bogenhausen, die Effnerstraße auswärts und auf der A92 steht einer Richtung München am Kreuz Neufahren. Vielleicht ist euch auch noch was aufgefallen. Klingelt gern durch unter 089 4x die 38 oder ihr schickt eine schnelle WhatsApp. Danke und gute Fahrt.
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1: Und jetzt die aktuelle von Temper City. Self-Aware.

0: diesen 2000er von B.O.B. und Hayley Williams im Gong 96.3 Hits on My Airplanes für euren Mittwochvormittag hier in der schönsten Stadt der Welt. Wir machen direkt weiter Münchens besten Musikmix mit einem aktuellen Hit, der uns ganz geschmeidig durch diesen Arbeitstag bringt.
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10: Das Gong 96.3 München Wetter. Kompakt, wir haben 23 Grad an der Donnersberger Brücke, 23 auch in Pöcking im Kreis Starnberg. Der nächste Hochsommertag, auch heute wieder viel Sonnenschein und 30 Grad. Und so geht es die nächsten Tage erstmal weiter. Hitzehöhepunkt ist der Samstag mit bis zu 35 Grad. Die KI verändert unseren Arbeitstag. Was eine neue Untersuchung dazu herausgefunden hat, hört ihr gleich.
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12: Um 11 Uhr mit Nicolas Pinkanell. Grüß Gott. Die Zahl der Unfälle auf Bayerns Straßen ist im ersten Halbjahr zwar gestiegen, allerdings ist sowohl die Zahl der Verletzten gesunken, als auch die Zahl der Verkehrstoten. Das teilt Innenminister Herrmann heute mit, bei letzteren sogar auf den niedrigsten Stand seit Beginn der Aufzeichnungen. Hauptunfallursache war weiterhin zu hohe Geschwindigkeit. Der Einsatz von KI lässt die Löhne in Deutschland sinken. Davon gehen viele Unternehmen in einer neuen Umfrage des Münchner IFO-Instituts aus. Jedes zweite etwa meint, dass vor allem Arbeitskräfte mit unter 5 Jahren Berufserfahrung mit niedrigeren Löhnen rechnen müssen. Für erfahrene Mitarbeiter sind die Aussichten besser. Viele Schüler und Studenten, die nicht mehr daheim wohnen, sollen künftig mehr Geld bekommen. Das Bundeskabinett will heute eine BAföG-Erhöhung verabschieden. Außerdem geht es um eine Geheimdienstreform, um besser auf die Gefahren von Spionage reagieren zu können.
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13: Heute Abend lohnt sich der Blick Richtung Westen. Dort ist die Sonnenfinsternis zu beobachten. Der Olympiaberg ist dafür wohl der bekannteste Aussichtspunkt in München. Freisicht gibt es aber auch hier vom Fröttmanninger Berg. Und außerhalb der Stadt bietet sich der Schlossberg in Dachau an. Aus Fröttmanning, Konrad Schwarz, Gong 96.3.
12: 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Das waren die Nachrichten um 11 Uhr.
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10: Besser ankommen mit dem besten Stau- und Blitzerservice für München. Die A99 Westumfang Richtung Nürnberg. Da war der Aubinger Tunnel kurz gesperrt, ist jetzt wieder offen. Stau löst sich langsam auf.
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10: Unter Menzing die von Karstraße auswärts und in Freising wird auf der Rotkreuzstraße geblitzt. Eine gute Fahrt.
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10: So, und gleich klingelt wieder irgendwo in München und der Region ein Handy oder ein Festnetz mit einer Einladung in die Therme Erding. Also mal schauen, wo wir gleich rauskommen. Davor gibt's eine Ladung Hits für alle bei der Arbeit. Und das hier ist der aktuelle von Bebe Rexha, New Religion.

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1: Und nach dem Besten von heute, jetzt ein super geiler 2000er.
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0: Der 2000er von Keri Hilson, Alike im Gong 96.3 Hitsommer. So, irgendwo bei uns in München und der Region klingelt gleich ein Handy und wer rangeht, dürfte danach ziemlich gute Laune haben, wenn alles klappt. So, ich bin gespannt, wo wir landen. Hallo, guten Tag, Hössler hier. Wir machen eine kleine Umfrage. Dürfte ich Ihnen eine kurze Frage stellen?
1: Leider nicht, danke.
0: Wer ist denn da dran?
1: Bianca.
0: Bianca, ganz sicher, es geht auch ganz, ganz schnell.
1: Leider nicht, nee.
0: Das ist so schade, denn hier ist Gong 96.3. Hallo.
1: Ach, scheiße.
0: Bianca, wenn du jetzt gesagt hättest, du hörst Gong 96.3, hätten wir dir Tickets für die Terneherding geschenkt.
1: Ja, voll verpeilt.
0: Hallo.
1: Oh Mann, schade.
0: Aber ja, vielleicht beim nächsten Mal.
1: Okay, alles klar, danke dir trotzdem.
0: Danke dir auch. Also denk bitte dran, wenn euer Handy oder Festnetz klingelt, es könnte Gong 96.3 sein. Klingel.

0: Tschüss.
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2: Und jetzt die aktuelle von Taylor Swift. I knew it, I knew you.

0: David Guetta, Alphaville und Ava Max mit Forever Young. Hier ist Gong 96.3. Bei der Arbeit natürlich mit extra viel Musik. Gleich wieder das Beste von heute mit Loi. Gleich starten wir wieder eine halbe Stunde Hits für euch bei der Arbeit. Hier im Gong 96.3 Hitsommer.
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0: Das Gong 96.3 München Wetter. Kompakt, wir haben 24 Grad im Leimer Platz, 25 in Walpertskirchen im Kreis Erding. Täglich grüßt das Murmeltier. Auch heute gibt es Sonne satt und um die 30 Grad. Und so hochsommerlich werden auch die nächsten Tage. Samstag mit bis zu 35 Grad.
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0: Besser ankommen mit dem besten Stau- und Blitzer-Service auf Gong 96.3. Ein tiefenentspannter Ferienmittwoch. Es ist alles ruhig auf den Straßen.
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0: Geblitzt wird in Pasing auf der Meyerbeerstraße auswärts und in Erding auf der Dachauer Straße. Falls ihr auch noch was habt, 089 4x die 38 geht natürlich auch per WhatsApp. Danke und gute Fahrt.
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0: Leute, was da gerade vor dem Deutschen Museum abgeht, ist einfach so crazy. Servus, hier ist Gong 96.3 mit Laura Kössler. Heute Abend ja partielle Sonnenfinsternis. Und beim Deutschen Museum gibt es gerade Last-Minute-Sonnenfinsternis-Brillen. Hörerin Christina aus Unterschleißheim steht in der Schlange. Wie lang ist sie denn?
1: Also es ist ungefähr vom Shop bis zur Straße hinter, wo die Straßenbahn fährt. Dort stehen die Leute an, nicht nur in einer Reihe, sondern auch zum Teil bis in 3-4 Reihen Personen nebeneinander.
0: Und was schätzt du, wie viele Meter das ist der Schlange Wahnsinn. Das so sind?
1: Bestimmt 350, 400 Meter. Ich denke, dass wir nicht mehr zum Zug kommen werden, weil die haben ja nur 3000 Brillen.
0: Christine, easy, geh einfach raus aus der Schlange und komm direkt bei uns bei Gong 96.3 vorbei. Wir haben noch ein paar Brillen für dich.
1: Nein, wirklich, ihr habt
0: ja,
1: so eine?
0: Ja, klar.
1: So geil. Dankeschön, vielen, vielen Dank. Meine Tochter freut sich bestimmt auch ganz riesig drüber. Vielen, vielen Dank.
0: Sehr gerne. Und wenn ihr auch noch eine braucht, schickt eine kurze WhatsApp-Sprachnachricht an die 089-4x38. Und jetzt gibt's frischen Sound auf Gong 96.3, der euch perfekt Richtung Mittagspause bringt. Zuerst gab's den Song von Tame Impala Solo, dann hat er Jenny dazu geholt und fertig ist der Riesenhit. Hier ist Dracula.
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3: Das Gong 96.3 München-Wetter. Kompakt, wir haben 26 Grad am Rindermarkt in der Altstadt, 25 in Garkhofen im Kreis Ebersberg. Später landen wir bei rund 30 Grad. Dazu gibt es insgesamt 14 Sonnenstunden. Und auch die nächsten Tage geht es so sommerlich weiter. Samstag dann mit bis zu 35 Grad. Was kann man gegen das Niedrigwasser in den Flüssen tun? Darüber beraten heute die Verkehrsminister. Und mögliche Maßnahmen hört ihr gleich.
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15: Um 12 Uhr mit Nicolas Pinkernel. Grüß Gott. Die Autos werden offenbar immer sicherer. Im ersten Halbjahr gab es hier in Bayern so wenige Verkehrstote wie seit Beginn der Aufzeichnung vor 70 Jahren nicht mehr. Das hat Innenminister Herrmann heute bekannt gegeben. Gleichzeitig gab es allerdings mehr Unfälle als im Vorjahreszeitraum, vor allem wegen zu hoher Geschwindigkeit. Die Verkehrsminister von Bund und Länder sprechen heute weiter über Maßnahmen gegen das Niedrigwasser. Bundesverkehrsminister Bilger hat sich im Vorfeld dafür ausgesprochen, Flüsse auszubauen, sie also zum Beispiel tiefer zu machen. Dafür will er mit Naturschützern sprechen. Außerdem hat Bilger Förderungen für Schiffe angekündigt, die für Niedrigwasser ausgelegt sind. Die EU will in den nächsten Jahren Verpackungsmüll reduzieren. Ab heute gilt dazu eine neue Verordnung. In einem ersten Schritt dürfen keine fettabweisenden Burgerboxen oder Gebäckpapiere mit bestimmten Schadstoffen benutzt werden, denn diese Chemikalien können praktisch nicht abgebaut werden und auch gesundheitsschädlich sein.
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16: Spikeball, Wikingerschach oder Badminton. Im Olympiapark können Jugendliche heute den ganzen Tag verschiedene Spiele ausprobieren. Beim mobilen Jugendtreff gibt es außerdem Malkurse und mit drei Rädern geht sogar den Olympiaberg hinunter. Aus dem Olympiapark Andreas Werner, Gong 96.3.
15: 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Das waren die Nachrichten um 12 Uhr.
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3: Besser ankommen mit dem besten Stau- und Blitzerservice für München. Die A8 Salzburg Richtung München zwischen Holzkirchen und dem Kreuz Süd stockt es mal wieder an der Baustelle. Ihr braucht laut Gong 96.3 Live-Messung 12 Minuten länger.
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3: In Oppellach steht einer auf der Rudolf-Zorn-Straße auswärts und in Wolfratshausen auf der Sauerlacher Straße. Eine gute Fahrt.
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3: Schöne Mittagspause München mit ganz viel Sommerfeeling und mit noch mehr Musik. Hier ist der aktuelle Hit von Alex Warren, Fever Dream.

0: der Gong 96, drei Hits Sommer mit Sia und Never Give Up. 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So, und jetzt Weihnachtsmodus wieder aus, Sommermodus an.
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0: 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Servus, Monim und Mike hier. Ja, wir rufen im August überall hier in München und der Region an und fragen euch, welchen Radiosender ihr hört. Antwortet ihr mit Gong 96.3, laden wir euch in die Therme Erding ein. Übrigens, ihr könnt uns gerne eure Nummer dalassen auf radiogong.de. Vielleicht klingelt es dann schon bald bei euch.
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3: Das Gong 96.3 München Wetter. Kompakt, wir haben 26 Grad am Nordbad in Schwabing, 26 auch in Taufkirchen an der Vils. Um die 30 werden es wieder, dazu scheint ununterbrochen die Sonne. Und so werden auch die nächsten Tage. Am heißesten ist dann der Samstag mit bis zu 35 Grad. Der Sonntag wird wahrscheinlich ein bisschen wechselhafter.
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3: Besser ankommen mit dem besten Stau- und Blitzerservice auf Gong 96.3. Obacht bitte auf der A99 Westumfahrung Richtung Nürnberg. Zwischen Kreuz West und Dreieck Allach liegen Fahrzeugteile auf der Autobahn. Die A8 Salzburg Richtung München. Mal wieder Stau zwischen Holzkirchen und dem Kreuz Süd wegen der Baustelle. Ihr braucht laut Gong 96.3 Live-Messung 16 Minuten länger. Und die A9 in Richtung Nürnberg, dicker Stau nach einem Unfall zwischen Pfaffenhofen und der Raststätte in der Holledau. Hier 39 Minuten plus.
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3: Pasing die Meyerbeerstraße auswärts und im Kreis Starnberg in Wessling auf der Münchner Straße. Falls ihr noch mehr für uns habt, 089-4x38 geht auch per WhatsApp. Danke und gute Fahrt.
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0: Und jetzt die aktuelle von Teddy Swims, Mr. Know-It-All.
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0: Da war sie gerade mal 13 Jahre alt und schon so ein Heartbreak. Jojo mit ihrem riesen 2000er Leave Get Out hier im Gong 96.3 Hitsommer. Das ist Münchens bester Musikmix für alle bei der Arbeit. Vielleicht ja auch mit einem Eis in der Hand bei dem Wetter und vor allem mit einem ganz entspannten aktuellen Hit.
1: Fallen war von Olivia Dean.
2: Ja, das ist cool.
1: Da finde ich, hat zum Beispiel auch sehr Sommerhitpotenzial.
2: Ja. Also ich finde Olivia Dean generell eigentlich sehr entspannt auch für den Sommer. Ich weiß nicht, gibt ein bisschen englischer Garten-Vibes.
1: Ganz toller Song.
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3: Das Gong 96.3 München Wetter. Kompakt 27 Grad haben wir im Kieferngarten in Freimann. 27 auch in Eurasburg im Kreis Bad Tölz-Wolfratshausen. Der nächste Hochsommertag. Auch heute wieder viel Sonnenschein bis zu 30 Grad. Und so geht es die nächsten Tage erstmal weiter. Hitzehöhepunkt ist der Samstag mit bis zu 35 Grad. Der Arbeitsmarkt ist aktuell ein raues Pflaster für junge Leute. Warum hört ihr jetzt?
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14: Um 13 Uhr mit Lennart Werner. Grüß Gott. Künstliche Intelligenz krempelt den Arbeitsmarkt weiter um und das nicht wirklich zum Vorteil von Berufseinsteigern. Das zeigt zum einen eine Studie der Internationalen Arbeitsorganisation ILO. Demnach würden sich Jobs, mit denen junge Leute ins Berufsleben einsteigen, besonders schnell verändern, etwa Berufe im Verkauf. Zum anderen erwarten Unternehmen, dass Berufseinsteiger, die weniger als 5 Jahre Erfahrung haben, mit niedrigeren Löhnen rechnen müssen, sagt das Münchner IFO-Institut. Die Bundesregierung hat heute einige neue Gesetze auf den Weg gebracht. Unter anderem sollen die Nachrichtendienste mehr Möglichkeiten bekommen und aktiv einschreiten können, statt mögliche Bedrohungen nur zu beobachten. Außerdem sollen BAföG-Empfänger mehr Geld bekommen. Die Zahl der Unfälle auf Bayerns Straßen ist im ersten Halbjahr zwar gestiegen, allerdings ist sowohl die Zahl der Verletzten gesunken als auch die Zahl der Verkehrstoten. Das teilte Innenminister Herrmann heute mit. Bei letzteren sogar auf den niedrigsten Stand seit Beginn der Aufzeichnungen. Hauptunfallursache war weiterhin zu hohe Geschwindigkeit.
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16: Heute Abend lohnt sich der Blick Richtung Westen. Dort ist die Sonnenfinsternis zu beobachten. Der Olympiaberg ist dafür wohl der bekannteste Aussichtspunkt in München. Freisicht gibt es aber auch hier vom Fröttmanninger Berg. Und außerhalb der Stadt bietet sich der Schlossberg in Dachau an. Aus Fröttmanning, Konrad Schwarz, Gong 96.3.
14: Immer aktuell informiert, das waren die Nachrichten um 13 Uhr.
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3: Besser ankommen mit dem besten Stau- und Blitzerservice für München. Die A8 Salzburg Richtung München. Stau zwischen Holzkirchen und dem Kreuz Süd wegen der Baustelle. Laut Gong 96.3 Live-Fassung kommen hier 16 Minuten dazu. Und die A9 in Richtung Nürnberg. Stau nach einem Unfall zwischen Pfaffenhofen und der Raststätte in der Holledau. Zwei Spuren sind blockiert. Ihr braucht hier aktuell 46 Minuten länger.
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3: Bogenhausen, die Effnerstraße auswärts. Und auf der A92 wird Richtung München am Kreuz Neufahrn geblitzt. Eine gute Fahrt.
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3: Dass wir Münchner unsere Stadt lieben, ist ja nichts Neues. Aber jetzt gibt's bei Social Media eine Liebeserklärung, die es in sich hat. Und zwar von einem gebürtigen Berliner. Selten hat jemand unser München so schön beschrieben. Hört ihr gleich nochmal nach einer Ladung Hits. Das hier ist der aktuelle von Harry Styles.

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0: Manchmal braucht's ausgerechnet einen Berliner, der uns daran erinnert, wie gut wir es hier haben. Servus, hier ist Gong 96.3 bei der Arbeit mit Laura Kössler. Auf Social Media geht gerade ein Video viral. Der Berliner Kanao Map fährt mit dem Radl durch München und ist komplett geflasht von unserer Stadt.
1: Eigentlich mögen wir München ja nicht, gesammelt als ganz Berlin. Habe ich jedenfalls mal so erklärt bekommen. Und die Münchner, die mögen uns ja auch nicht. Aber Leute, ich find's hier schöner als zu Hause. Scheiße. Es ist so. Warum lügen? Die Stadt, guckt euch das mal an. Die Altstadt, es ist alles schön. Jedes Haus hier ist schön. Architektur, super. Natur, ihr fahrt eine halbe Stunde und seid in den Bergen. Sag mal, hackt's. Hier gibt's Seen und diese Eisbachwelle und der englische Garten. Leute, bitte, die tummeln sich da gerade bei 35 Grad im Fluss und nicht wie bei uns am Kanal, am Landwehrkanal. Warum ist denn das so cool?
0: Danke für den Reminder. Wir dürfen nie vergessen, wie verdammt schön unsere Stadt ist.
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1: Und jetzt die aktuelle von Temper City, Self-Aware.

0: Leonie, don't worry. Hier ist Gong 96.3 bei der Arbeit mit extra viel Musik. Gleich nach halb starten wir wieder durch mit dem aktuellen Hit von Holly Humberstone. Natürlich noch viel mehr. Eine halbe Stunde Hits für alle bei der Arbeit. Gleich im Gong 96.3 Hitsommer.
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0: Das Gong 96.3 München Wetter. Kompakt, wir haben 28 Grad am Bonner Platz in Schwabing, 27 in Pullach im Isartal. Ja, auch heute gibt es Sonne satt und um die 30 Grad. Und so hochsommerlich werden auch die nächsten Tage. Samstag mit bis zu 35 Grad.
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0: Besser ankommen mit dem besten Stau- und Blitzerservice auf Gong 96.3. Auf dem Mittleren Ring steht im Brudermühltunnel Richtung A95 ein defektes Auto auf der linken Spur. Bitte Vorsicht. Dann die A8 Salzburg Richtung München. Stau zwischen Holzkirchen und dem Kreuz Süd wegen der Baustelle. Viertelstunde plus. Und A94 Richtung Passau zwischen Zarmdorf und Dagelfing ist ein Anhänger umgekippt und es liegen Steine auf der Autobahn. Obacht hier, ihr braucht auch schon 17 Minuten länger.
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0: Harlaching, die Geisel-Gasteig-Straße auswärts. Danke, Andreas, fürs Bescheid sagen. Und in Fürstenfeldbruck wird auf der Maisacher Straße geblitzt. Wenn ihr noch mehr habt, 089 4x38, geht natürlich auch per WhatsApp. Danke und gute Fahrt.
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Hat am Montag auf Mykonos aufgelegt und genießt da gerade noch so ein bisschen den griechischen Sommer. Robin Schulz im Gong 96.3 Hit Summer und Unforgettable. Die Bundesregierung hat heute einige neue Gesetze auf den Weg gebracht, was sich ändern soll für alle Jugendlichen, für die Geheimdienste oder auch BAföG-Bezieher. Hört ihr gleich um 2 bei uns in den Nachrichten. Und bis dahin Vollgas Lieblingshits für alle bei der Arbeit. Der Song ist ganz frisch und passt perfekt in den heißen Sommer in München. Hier sind The Bowser und Magnetic.

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16: Das Gong 96.3 München Wetter. Kompakt, wir haben 28 Grad am Candidplatz in Unterkiesing, 28 auch in Röhrmoos im Kreis Dachau. Wir landen wieder bei rund 30 Grad, kaum eine Wolke, also auch perfekt für die Sonnenfinsternis und dann die Sternschnuppennacht. Und auch die nächsten Tage geht es sommerlich weiter, Samstag mit bis zu 35 Grad. Auch heute können hunderte Reisende von München aus nicht in den Urlaub fliegen. Warum, hört ihr gleich bei uns.
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17: Um 14 Uhr mit Lennart Werner. Grüß Gott. Für viele Arbeitnehmer ist künstliche Intelligenz eine echte Entlastung. Für Berufseinsteiger wird sie allerdings zum Problem. Denn viele Jobs, mit denen junge Leute eigentlich ins Berufsleben einsteigen, werden durch KI automatisiert. Und der Einstieg wird für die jungen Menschen schwieriger. Das zeigt jetzt eine neue Studie. Das Münchner IFO-Institut weist in einer eigenen Umfrage auf ein weiteres Problem hin. Unternehmer gehen nämlich davon aus, dass Arbeitnehmer mit weniger als 5 Jahren Berufserfahrung wegen KI weniger Geld verdienen. Eigentlich dürfen 14- und 15-Jährige in Deutschland kein Bier, Sekt oder Wein trinken. Außer die Eltern sitzen daneben, dann ist es erlaubt. Bald allerdings nicht mehr. Die Bundesregierung will das begleitete Trinken verbieten und hat das Verbot heute auf den Weg gebracht. Zudem bekommen BAföG-Bezieher künftig mehr Wohngeld und die Geheimdienste sollen mehr Möglichkeiten und Befugnisse bekommen. Der Ätna macht den Urlaubern auf Sizilien weiter einen Strich durch die Rechnung. Der Flughafen in Catania ist wegen des Vulkanrauchs weiterhin komplett dicht. Zehntausende Urlauber sitzen auf der italienischen Insel fest. Auch von München aus sind die Flüge heute erneut gestrichen.
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3: Spikeball, Wikinger-Schach oder Badminton. Im Olympiapark können Jugendliche heute den ganzen Tag verschiedene Spiele ausprobieren. Beim mobilen Jugendtreff gibt es außerdem Malkurse und mit drei Rädern geht sogar den Olympiaberg hinunter. Aus dem Olympiapark Andreas Werner, Gong 96.3.
17: Immer aktuell informiert, das waren die Nachrichten um 14 Uhr.
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16: Besser ankommen mit dem besten Stau- und Blitzerservice für München. Wir haben die A8 Salzburg Richtung München. Da staut sich zwischen Holzkirchen und dem Kreuz Süd wegen der Baustelle. Plant laut Gong 96.3 Live-Messung bitte 12 Minuten mehr ein.
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16: In der Fasanerie wird am Blütenanger geblitzt und im Kreis Fürstenfeldbruck in Emmering auf der Amperstraße. Gute Fahrt.
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16: Servus und schönen Mittwoch.

0: sind Kaigo und Konrad im Gong 96.3 Hits Sommer und Firestone für alle bei der Arbeit. So, und nochmal der Reminder, wenn bei euch das Handy oder Festnetz klingelt, es könnte Gong 96.3 dran sein, so wie heute früh. Da sind wir bei Rebecca in Forstenried rausgekommen.
1: Ja, hallo, Peiska ist mein Name. Wir machen eine kurze Umfrage. Ich hätte eine kurze Frage an Sie, okay?
2: Mhm.
1: Welchen Radiosender hören Sie denn?
2: Gong 96.3.
3: Immer?
2: Also eigentlich schon.
1: Das ist eine sehr gute Antwort, da freuen wir uns. Hier sind Chris und Nathalie von Gong 96.3.
2: Ja, geil.
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1: 3:30, das Gong 96.3 München Wetter. Kompakt, wir haben 29 Grad am Hirschgarten in Nymphenburg, 28 in Marktschwaben im Kreis Ebersberg. Dazu scheint ununterbrochen die Sonne und so werden auch die nächsten Tage. Am heißesten ist dann der Samstag mit bis zu 35 Grad. Der Sonntag wird wahrscheinlich ein bisschen wechselhafter.
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1: Besser ankommen mit dem besten Stau- und Blitzer-Service auf Gong 96.3. Im Großen und Ganzen läuft es nur die A8 Salzburg Richtung München. Stau zwischen Holzkirchen und dem Kreuz Süd wegen der Baustelle. Ihr braucht hier laut Gong 96.3 Live-Messung 11 Minuten länger.
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1: Berg am Leim, die Bad Schachener Straße, wenn ihr auswärts fahrt. Und im Kreis Bad Tölz-Wolfratshausen wird in Geretsried auf der Egerlandstraße geblitzt. Und falls ihr auch noch was habt, 089 4x38 geht natürlich auch per WhatsApp. Danke und gute Fahrt.
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1: Und jetzt die aktuelle von Tame Impala. Dracula.
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0: So ein großer 2000er für euren Mittwochnachmittag. Nelly Furtado und Say It Right hier im Gong 96.3 Hitsommer. Das ist Münchens bester Musikmix für alle bei der Arbeit und natürlich in den Ferien. Jetzt mit einer aktuellen Nummer von einer absoluten Hitmaschine.
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17: Das Gong 96.3 München Wetter kompakt und die Woche ist echt super schön. 29 Grad im Luitpoldpark in Schwabing, 28 im Landkreis Erding in Lange in Preising. Nachts kühlt es auch runter auf angenehme 14 Grad und die nächsten Tage geht es genauso angenehm weiter. Die Gastronomie hat es in den letzten Jahren ja nicht leicht. Bei uns in München müssen aber nur wenige Restaurants zumachen. Warum das so ist, hört ihr jetzt.
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18: Um 15 Uhr mit Lennart Werner. Grüß Gott. Die Gastronomie steckt in Deutschland weiterhin in der Krise. In vielen Orten müssen Restaurants oder Wirtshäuser reihenweise schließen. Hier bei uns in München sieht die Sache allerdings anders aus, sagt Frank-Ulrich John vom Bayerischen Hotel- und Gaststättenverband DEHOGA.
19: In München ist es aber noch ein anderer Trend als im Rest von Bayern, weil wir dort einfach genügend Nachfrage haben. Hier ist es wirklich noch so, dass die Leute gerne essen gehen, sich was gönnen und wirklich den Abend genießen.
18: Besonders beliebt seien hier in der Stadt die System- oder auch die gehobene Gastronomie, so John weiter. Künstliche Intelligenz krempelt den Arbeitsmarkt weiter um und das nicht zum Vorteil von Berufseinsteigern. Das zeigt eine Studie der Internationalen Arbeitsorganisation ILO. Demnach werden Jobs, mit denen junge Leute ins Berufsleben einsteigen, oft automatisiert, zum Beispiel Berufe im Verkauf. Zum anderen erwarten Unternehmen, dass Berufseinsteiger, die weniger als 5 Jahre Erfahrung haben, wegen KI künftig weniger Geld verdienen. Das sagt das Münchner IFO-Institut. Die Bundesregierung will das begleitete Trinken abschaffen und hat das Verbot jetzt auf den Weg gebracht. Das erlaubt bisher noch 14- und 15-Jährigen Bier oder Wein zu trinken, wenn die Eltern mit dabei sind. Alkohol sei aber nicht weniger gefährlich für Jugendliche, wenn jemand daneben sitzt, argumentierte Familienministerin Prien.
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0: Heute Abend lohnt sich der Blick Richtung Westen. Dort ist die Sonnenfinsternis zu beobachten. Der Olympiaberg ist dafür wohl der bekannteste Aussichtspunkt in München. Freisicht gibt es aber auch hier vom Fröttmanninger Berg. Und außerhalb der Stadt bietet sich der Schlossberg in Dachau an. Aus Fröttmanning, Konrad Schwarz, Gong 96.3.
18: Immer aktuell informiert. Das waren die Nachrichten um 15 Uhr.
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17: Besser ankommen mit dem besten Stau- und Blitzerservice für München. Im Großen und Ganzen alles normal. Bissl Ferienverkehr haben wir auf der Salzburger Autobahn Richtung München zwischen Hofeldinger Forst und Kreuz Süd. Da 7 Minuten. Und wichtig für alle, die Richtung Berge fahren, zwischen Aachenmühle und Fraßdorf. Da ist die A8 komplett gesperrt nach einem Unfall aktuell.
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17: Ramersdorf, die Bad Schachener Straße. Aschheim, die Erdinger. Und im Landkreis Dachau in Karlsfeld steht einer auf der Hochstraße. Danke euch und gute Fahrt.
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17: Servus, schönen Mittwochnachmittag euch. Und dazu gibt's den passenden Sommer-Sonnen-Latin-Sound. Das ist die aktuelle von Shakira und Burna Boy. Die, die.

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1: Und jetzt die aktuelle von Teddy Swims, Mr. Know-It-All.
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0: Servus, schön, dass ihr dabei seid hier auf Gong 96.3. Schönen Nachmittag euch. Gleich nach halb geht's weiter mit dem Besten von heute und mit Bruno Mars. Wo ist er, der Bruno? Warte, da ist er. Der ist ein bisschen schüchtern und versteckt sich manchmal. Den Hit und viele mehr gibt's gleich hier im Gong 96.3 Sommer.
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0: Das Gong 96.3 München Wetter kompakt. Heute Sonne bei 29 Grad im Gasteig, 29 auch im Landkreis Starnberg in Gauting. Morgen Sonne, Freitag Sonne und ich glaube, ihr habt das Muster verstanden und echt angenehm. Nachts kühlt es runter auf 14 Grad.
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0: Besser ankommen mit dem besten Stau- und Blitzer-Service für München. A8 Richtung Stuttgart zwischen Sulzemoos und Odelshausen. Da ist wegen einem Pannen-LKW nur eine Spur frei. Aktuell eine halbe Stunde Stau. Sonst normaler Nachmittagsverkehr.
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0: Trudering, die Kreilerstraße, Dachau, die Münchner und im Landkreis Fürstenfeldbruck zwischen Esting und Gernlinden steht einer. Wenn ihr noch was seht, 089-4x38, gerne auch per WhatsApp. Danke euch.
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21 Pilots und Stressed Out hier auf Gong 96.3. Servus, so. Felix Mahndorfer hier und Stressed Out sind gerade viele auf der A8, auch Richtung Stuttgart. Kurzes Update nochmal zu dem Pannen-LKW zwischen Sulz im Moos und Odelshausen. Da inzwischen fast eine Stunde Rückstau, wenn es geht, umfahrt das Ganze schon ab Dachau Fürstenfeldbruck. Nächstes Update dazu gleich wieder um 16 Uhr. Und jetzt geht's weiter mit Münchens besten Musikmix für euch bei der Arbeit. Und mit einer Frau, die gerade so ein bisschen unterm Radar ist, und das ist für den größten Superstar der Welt schon eher ungewöhnlich. Aber seit ihrer Hochzeit macht Taylor Swift ein bisschen ruhiger und verbringt auch viel Zeit mit ihrer neuen Familie. Aber zum Glück hat sie uns ja noch die Single hier dagelassen. Hier ist I Knew It, I Knew You.

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14: Das Gong 96.3 München Wetter kompakt und die Woche ist echt schön. 29 Grad im Englischen Garten, 28 im Landkreis Ebersberg in Egelharting. Nachts kühlt es auch wieder ordentlich runter auf entspannte 14 Grad, perfekt zum Lüften. Und die nächsten Tage geht's angenehm weiter. Es ist eine der großen Trendsportarten aktuell bei uns in München und wird jetzt auch immer weiter ausgebaut. Wo hört ihr gleich von den München Reportern?
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15: Um 16 Uhr mit Lena Berner. Grüß Gott. In vielen Orten in Bayern stehen Bars und Restaurants leer. Im vergangenen Jahr haben erneut mehr Gastronomien geschlossen als 2024. Hier bei uns in München läuft es auch in diesem Jahr allerdings gut, sagt Frank-Ulrich John vom Branchenverband DEHOGA. Bis ein Restaurant wirklich leer stehe, dauert es nämlich.
16: Wenn sich ein deutsches oder ein bayerisches Restaurant nicht mehr halten kann, geht in der Folge meistens ein Italiener oder Grieche in diesen Betrieb rein. Wenn es dann für ihn wirtschaftlich zu eng wird, kommen meistens kroatische Restaurants drauf und in einer letzten Stufe eher asiatische Restaurants. Da waren es lange Jahre eher chinesische Restaurants. Aktuell sind es dann Inder oder Vietnamesen.
15: Besonders in den Außenbezirken in München würden die Konzepte wechseln. In der Innenstadt bleibe ein Wirtshaus, auch mit einem neuen Betreiber ein Wirtshaus. Die Vorfreude auf die partielle Sonnenfinsternis hier in München ist riesig. Vor allem ist die Nachfrage nach den Schutzbrillen groß. Vor mehreren Läden standen Münchner heute einige hundert Meter Schlange. Los geht die Sonnenfinsternis um 19.23 Uhr. Ihren Höhepunkt erreicht sie etwa gegen 20.15 Uhr. Künstliche Intelligenz macht das Arbeitsleben von jungen Menschen eher schwerer als leichter. Laut einer neuen Studie ist es für Berufseinsteiger wegen KI schwieriger geworden, einen Job zu finden. Denn viele Einsteigerjobs würden sich schnell durch Automatisierung verändern.
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14: Hier am Frankfurter Ring steht aktuell die neue Schmiede. Nach dem Yachthafen Marina Monaco kommt jetzt das nächste Freizeitangebot ins Quartier. Und zwar wird Münchens größte Paddelhalle gebaut. Ein Betreiber ist jetzt gefunden. Aus Freimann Matthias Ulrich, Gong 96.3.
15: Immer aktuell informiert. Das waren die Nachrichten um 16 Uhr.
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14: Besser ankommen mit dem besten Stau- und Blitzerservice für München. Und jetzt ist tatsächlich gesperrt auf der A8 Richtung Stuttgart zwischen Sulzimoos und Odelshausen wegen dem kaputten LKW dort. Und davor zwischen Eschenried und Dachau-Fürstenfeldbruck hat es auch nochmal gekracht. 10 Minuten plus. Also wenn es geht, das weiträumig umfahren. Ansonsten der typische Nachmittagsverkehr.
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14: In der Fasenerie steht einer am Blütenanger im Landkreis Fürstenfeldbruck, in Fürstenfeldbruck auf der Maisacher und der Landsberger Straße und in Grünwald haben wir einen auf der nördlichen Münchner Straße. Danke euch.
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14: Servus. Wenn ihr einen Text mit KI schreibt oder auch einen KI-Text lest, dann soll der ab sofort mit einem Wasserzeichen gekennzeichnet werden. Alles, was ihr zu der neuen Regel wissen müsst, gibt's gleich nach 4 zum Stück. Los geht's mit der aktuellen von Bibi Rexha.

0: erkenne ich, ob was mit KI erstellt wurde oder nicht. Das soll ab sofort deutlich einfacher werden. Servus, Gong 96.3, hier Felix Meindorfer. Und zwar hat der KI-Konzern Anthropic jetzt vorgestellt, dass die Texte von seinem Chatbot Claude immer mit so einem unsichtbaren Wasserzeichen versehen werden. Matthias Ulrich aus der Gong 96.3 Nachrichtenredaktion. Wasserzeichen klingt immer nach so einem kleinen Logo. Ist es in dem Fall aber nicht, ne?
1: Ja, genau. Die Info ist so im Text eingebaut, dass sie für uns unsichtbar ist. Mit einem speziellen Tool soll man sie aber bald auslesen können. Das ist auch nicht

0: so gedacht, dass du selbst jetzt jeden Text überprüfen sollst. Mhm. Vielmehr geht es darum, dass Social-Media-Plattformen oder auch Suchmaschinen wie Google KI-generierte Inhalte deutlich besser erkennen und markieren können. Und auch für Studenten zum Beispiel wird es wahrscheinlich deutlich schwieriger, KI-Texte in Arbeiten zu verstecken.
1: Mhm. Und werden die anderen KIs danach ziehen, also ChatGPT, Gemini und so weiter?
0: Ja, weil sie müssen. Hintergrund dafür ist eine neue EU-Vorgabe. Bei Videos und Bildern sind diese Infos sowieso schon fast bei allen KI-Anbietern hinterlegt. Und jetzt kommen eben auch die Texte dazu.
1: Danke, Matthias. Sobald es was Neues auch von den anderen Anbietern gibt, hört es natürlich hier auf Gong 96.3.

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3: Bis Gong 96.3 München, Wetter kompakt. Heute Sonne mit 30 Grad an der Theresienwiese, 29 in Taufkirchen dazu. Morgen gibt es auch Sonne, Freitag gibt es auch Sonne und so weiter und so fort. Und es ist echt angenehm, in der Nacht kühlt es runter auf 14 Grad. Ein Vulkanausbruch mitten bei uns in Europa. Alle Infos zur Lage am Ätna in Sizilien aktuell gibt es gleich.
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13: Um 16:30 mit Lennart Werner. Grüß Gott. Auch wenn in vielen Orten Bayerns die Gastronomie schwächelt, hier in München boomt sie weiterhin, wie der Branchenverband DEHOGA auf Gong 96.3 Nachfrage sagt. Bayerische Wirtshäuser mit guten Produkten seien gefragter denn je. Bei uns in der Stadt haben sich vor mehreren Läden lange Schlangen gebildet, überall da, wo es noch Schutzbrillen für die Sonnenfinsternis heute Abend gab. Das Spektakel geht um 19.23 Uhr los. Die italienische Insel Sizilien ist weiterhin vom Flugverkehr abgeschnitten. Weil der Ätna Asche gespuckt hat, können Flugzeuge weder landen noch starten. Auch die Flüge von München aus wurden heute erneut abgesagt.
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13: Nicht nur neue Wohnungen sollen klimafreundlich sein, sondern auch bestehende. Die Stadt hat über 160 Wohnungen aus den 60ern in Ramersdorf für die Zukunft fit gemacht. Dafür hat sie unter anderem fast 1000 Fenster ausgetauscht. Noch mehr Infos aus München und der Region gibt's um 17 Uhr von unseren München-Reportern.
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3: Besser ankommen mit dem besten Stau- und Blitzerservice für München. Wir haben weiterhin die Sperrung auf der A8 Richtung Stuttgart zwischen Sulzemose und Udelshausen wegen einem Pannen-LKW. Der Rückstau geht inzwischen bis zum Dreieck Eschenried. Also wenn es geht, das Ganze wirklich weiträumig umfahren. Sonst typischer Nachmittagsverkehr.
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3: Harlaching, die Geisel-Gasteig-Straße. In Harthausen steht einer im Landkreis München. Und in Erding haben wir einen auf der Siegwolfstraße. Wenn ihr noch was seht, gerne melden. 089 4x38. Danke.
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Wo kriege ich jetzt noch eine Sonnenfinsternisbrille her? Servus, Gong 96.3 hier, Felix Mahndorfer. Ganz viele von euch rufen heute den ganzen Tag schon bei uns an mit genau der Frage, vollkommen berechtigt. Die Brillen, die wir noch haben, oder hatten besser gesagt, organisiert haben, die sind ja auch weggegangen wie warme Semmeln. Und deswegen checkt vielleicht mal ganz kurz Kleinanzeigen ab. Da habe ich gerade noch mal ein bisschen rumgeschaut und in den letzten Minuten gibt es da immer mehr Angebote mit Brillen, die übrig sind. Einer zum Beispiel hat so eine ganze Brillenbox und schreibt, ich hocke noch bis 5:45 vor meiner Haustür, kommt einfach vorbei. Klar, manche verlangen dann natürlich ordentlich Geld für, manche kriegt man aber auch schon für unter einen Zehner. Also wenn man dann eine teilt, dann geht's halbwegs. Und ganz wichtig noch, wenn ihr heute Abend Fotos machen wollt, nur durch die Brille durchfotografieren. Nicht einfach mit dem Handy oder der Kamera draufhalten, weil das kann euch tatsächlich den kompletten Sensor einmal durchbrutzeln. Alle Infos und die besten Spots gibt's auch nochmal auf radiogong.de. Und jetzt schönen Start euch Richtung Sonnenfinsternis Feierabend mit Taylor Swift und Opalite hier auf Gong 96.3.

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5: Das Gong 96.3 München Wetter. Kompakt, super angenehme Woche weiterhin bei 29 Grad im Leopoldpark, 29 auch in Lohhof. Und in der Nacht kühlt es vor allem auch runter auf entspannte 14 Grad. Die nächsten Tage geht es genauso weiter. Damit Baden und Chillen an den Seen in und um München noch sicherer wird, gibt es jetzt ein neues Feature. Was und wo, hört ihr gleich von den München Reportern.
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7: Um 17 Uhr mit Lennart Wenner. Grüß Gott. Der Gastronomie geht es in vielen Teilen Bayerns nicht gerade gut. Betriebe müssen schließen, Restaurants stehen leer. Hier bei uns in München sieht das aber anders aus, sagt Frank Ulrich John vom Branchenverband Dehoga.
8: Im Gegensatz zum Umland und zu vielen Regionen in Bayern sind wir in München eher noch in einer glücklicheren Situation. Wenn ein Betrieb in die Insolvenz gehen sollte, dann findet sich meist ein Betreiber, der nahtlos diesen Betrieb übernimmt.
7: Besonders in den Münchner Außenbezirken wechselt auch mal das gastronomische Konzept. Dann werden am meisten indische oder vietnamesische Restaurants neu eröffnet. Die Schlangen vor den Geschäften hier in der Stadt waren heute teils über 100 Meter lang. Überall da, wo es noch Schutzbrillen für die Sonnenfinsternis heute Abend gab. Die letzte derart starke Sonnenfinsternis gab es 1999. Die nächste wird erst 2081 erwartet. Los geht das Spektakel heute dann gegen 19.23 Uhr. Den Höhepunkt erreicht es um 20.15 Uhr. Eigentlich dürfen 14- und 15-Jährige in Deutschland weder Bier noch Wein noch Sekt trinken. Außer die Eltern sitzen daneben, dann ist es erlaubt. Bald aber nicht mehr. Die Bundesregierung will das begleitete Trinken verbieten und hat das Verbot heute auf den Weg gebracht.
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9: Viele Münchner zieht es bei dem Wetter an die Seen im Umland. Der Landkreis München hat deshalb an mehreren Badestellen UV-Indextafeln aufgestellt, unter anderem hier am Heimstettener See. Die zeigen täglich an, wie stark die Sonnenstrahlung ist und wie man sich am besten schützt. Aus Heimstetten, Max Eckert, Gong 96.3.
7: Immer aktuell informiert. Das waren die Nachrichten um 17 Uhr.
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5: Besser ankommen mit dem besten Stau- und Blitzerservice von München. Wir haben die Sperrung nicht mehr, und zwar auf der A8 Richtung Stuttgart. Die wird aufgehoben zwischen Sulzenmoos und Odelshausen. Im Rückstau hat es aber nochmal gekracht, deswegen ab dem Dreieck Eschenried noch eine halbe Stunde mehr einplanen. Sonst der übliche Nachmittagsverkehr.
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5: In Pasing steht einer auf der Gräfstraße, im Landkreis Erding am Ortseingang von Neufinsing und im Landkreis Fürstenfeldbruck in Germering auf der Landsberger Straße. Danke euch fürs Melden.
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5: Servus, schönen Mittwochnachmittag euch. Schön, dass ihr dabei seid. Wir machen direkt weiter mit der aktuellen von Alex Warren, Fever Dream.

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0: Jetzt gibt's zum Start in den Feierabend einen kleinen Überfall mal wieder. Schauen wir mal, ob jemand rangeht. Guten Tag, Meindorfer, mein Name. Ich rufe an im Auftrag von einer kleinen Umfrage. Hätten Sie ein paar Sekunden Zeit?
1: Welche Umfrage denn?
0: Es geht darum, welchen Radiosender Sie hören.
1: Gong 96.3.
0: Jetzt hat sich der Schalter umgelegt bei dir im Hirn, ne, gerade? Servus, hier ist der Felix von Gong 96.3. Grüß dich.
2: Ey, ihr seid ja mies. Wirklich, Wahnsinn.
0: Wie heißt du denn und wo bin ich gelandet?
1: In Aubing, beim Loris.
0: Servus, Loris. Ja, geil. Habe ich inzwischen, ne, habe ich drauf, so diese Umfragestimme.
2: Ist prima, ich habe es dir komplett abgekauft.
0: Sehr gut. Aber du hast die Kurve ja gerade noch bekommen und als Dankeschön fürs Einschalten schenken wir dir 2 Tickets für die Therme Erding inklusive Vitaloase. Richtig schön, das sind so total coole Quellen unter freiem Himmel mit einem ganz tollen Gartenbereich außenrum. Also perfekt, um einfach mal einen Tag zu entspannen.
2: Mega, das kommt jetzt sehr, sehr überraschend.
0: Viel Spaß dir in der Therme und einen schönen Feierabend.
2: Dankeschön. Klingel.

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1: Und jetzt die aktuelle von Tame Impala. 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

0: Ed Sheeran für euren Start in den Feierabend. Servus. Kommen 96.3 hier und gleich nach halb gibt es das Beste von heute, zum Beispiel die aktuelle von Kamrad. Hug Yourself, den Hit und viel mehr gibt's gleich hier im Gong 96.3 Hitsommer.
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0: Das Gong 96.3 München Wetter kompakt. Heute weiter schön sonnig bei 30 Grad am Giesinger Berg, 28 im Landkreis Fürstenfeldbruck in Germering. Morgen gibt es auch weiter Sonne, Freitag gibt es auch weiter Sonne und so weiter und so fort. Und es ist auch echt angenehm, weil es in der Nacht immer runterkühlt auf 14 Grad. Es ist ein gigantischer Gerichtsprozess und es geht um 1,2 Billionen Euro. Was das mit unserem Alltag zu tun hat, gleich.
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13: Um 17:30 mit Lennart Werner. Grüß Gott. Am Olympiaberg haben sich die ersten Münchner schon versammelt. Von dort aus kann man die Sonnenfinsternis heute Abend nämlich besonders gut sehen. Um 19.23 Uhr geht sie los. Um 20.15 Uhr soll sie ihren Höhepunkt erreichen. Dann sind rund 90% der Sonne verdeckt. Auch wenn in vielen Teilen Bayerns Restaurants schließen müssen, hier bei uns in München geht es der Gastronomie verhältnismäßig gut. Das liege daran, dass die Münchner einfach gerne essen gehen, sagt der Branchenverband Dehoga. Der Facebook- und Instagram-Konzern Meta gerät immer weiter unter Druck. In den USA ist heute ein großer Prozess gestartet, weil die Apps Kinder und Jugendliche abhängig machen sollen. Vier Bundesstaaten haben geklagt und fordern eine Strafe von umgerechnet 1,2 Billionen Euro.
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13: Nicht nur neue Wohnungen sollen klimafreundlich sein, sondern auch bestehende. Die Stadt hat jetzt über 160 Wohnungen in Ramersdorf für die Zukunft fit gemacht. Dafür hat sie unter anderem fast 1000 Fenster ausgetauscht. Noch mehr Infos aus München und der Region gibt's um 18 Uhr von unseren München-Reportern.
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0: Besser ankommen mit dem besten Stau- und Blitzer-Service für München. Wir haben zwei Unfälle. Einmal die A96 Richtung Lindau zwischen Oberpfaffenhofen und Wörthsee. Da ein Unfall auf der linken Spur, 45 Minuten Stau. Und die A8 Richtung Stuttgart zwischen Eschenried und Sulze-Moos nach dem Crash 20 Minuten mehr. Sonst der übliche Feierabendverkehr.
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0: Ramersdorf, Bad Schachener Straße, Landkreis Erding, in Schweigerloh steht einer und in Sauerlach auf der Wolfratshausener Straße. Danke euch fürs Melden.
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0: Wie wird das heute Abend, wenn ganz viel bei uns in München für ein paar Minuten stillsteht? Servus, Gong 96.3 hier, Felix Mahrendorfer am Sonnenfinsternis Mittwoch. Und wie das nachher so abläuft oder ablaufen könnte, das hat unser Social Media Star und Kollege Sandro Kapp schon mal ganz kurz durchgespielt.
1: So, wann geht jetzt das los? Ich hab noch was vor heute Abend. Jetzt hab ich mir extra die sündhafte Sonnenbrille gekauft. Guck mal, die eigentlich auch im Alltag dran. Also ich seh bloß dunkel und du? Vielleicht haben wir es auch verpasst. Aber dann warten wir einfach 60 Jahre, dann ist die nächste. Also wegen mir kannst du jetzt anfangen. Da ist jetzig ist.
2: Ah, oh, Wahnsinn.
1: Gut, und das war's jetzt? Und das geht ein bisschen länger. Jetzt können wir wenigstens sagen, dass wir dabei waren.
0: Ja, ich bin auch gespannt, wie spektakulär das wirklich wird. Wir freuen uns auf jeden Fall mit euch gemeinsam drauf. Und bis dahin gibt's Münchens besten Musikmix. Jetzt mit frischem Sommersound. Sehr cooler Mix aus Disco, House und Pop. Das hier ist die aktuelle von The Bowser. Magnetic.

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3: Das Gong 96.3 München Wetter kompakt. Weiterhin super schön die ganze Woche. 29 Grad im Leopoldpark, 29 auch bei euch in Lohhof. Und nachts kühlt schön runter auf angenehme 14 Grad. Die nächsten Tage geht's genauso weiter. Viele Restaurants haben zu kämpfen, bei uns in München müssen aber verhältnismäßig wenige zumachen. Warum, hört ihr gleich.
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10: Um 18 Uhr mit Lennart Werner. Guten Abend. Die Vorfreude auf die partielle Sonnenfinsternis heute Abend ist riesig hier in München. Vor allem ist die Nachfrage nach den Schutzbrillen groß. Vor einigen Läden standen die Münchner heute hunderte Meter Schlange. Los geht die Sonnenfinsternis um 19.23 Uhr. Ihren Höhepunkt erreicht sie gegen 20.15 Uhr. In vielen Orten Bayerns stehen Bars und Restaurants leer. Im vergangenen Jahr haben erneut mehr Gastronomien geschlossen als noch 2024. Hier in München läuft es aber gut, sagt Frank-Ulrich John vom Branchenverband DEHOGA. Bis ein Restaurant wirklich leer steht, dauere es nämlich.
11: Wenn sich ein deutsches oder ein bayerisches Restaurant nicht mehr halten kann, geht in der Folge meistens ein Italiener oder Grieche in diesen Betrieb rein. Wenn es dann für ihn wirtschaftlich zu eng wird, kommen meistens kroatische Restaurants drauf und in einer letzten Stufe eher asiatische Restaurants. Da waren es lange Jahre eher chinesische Restaurants. Aktuell sind es dann Inder oder Vietnamesen.
10: Besonders in den Münchner Außenbezirken würden die Konzepte wechseln. In der Innenstadt bleibe ein Wirtshaus, auch mit neuem Betreiber ein Wirtshaus. Künstliche Intelligenz macht das Arbeitsleben von jungen Menschen eher schwerer als leichter. Laut einer neuen Studie ist es für Berufseinsteiger wegen KI schwieriger, einen Job zu finden, denn viele Einsteigerjobs würden automatisiert.
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3: Hier am Frankfurter Ring steht aktuell die neue Schmiede. Nach dem Yachthafen Marina Monaco kommt jetzt das nächste Freizeitangebot ins Quartier. Und zwar wird Münchens größte Paddelhalle gebaut. Ein Betreiber ist jetzt gefunden. Aus Freimann Matthias Ulrich, Gong 96.3.
10: 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Das waren die Nachrichten um 18 Uhr.
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3: Besser ankommen mit dem besten Stau- und Blitzerservice für München. Wir haben zwei dickere Staus. Einmal die A96 Richtung Lindau zwischen Germering Süd und Wörthsee nach einem Unfall auf der linken Spur. 45 Minuten plus. Und die A8 Richtung Stuttgart zwischen Eschenried und Sulzemoos. Auch da hat es gekracht. 20 Minuten. Sonst typischer Feierabendverkehr.
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3: Trudering, die Kreilerstraße, Dachau, die Münchner Straße und in Fürstenfeldbruck steht einer auf der Landsberger. Danke euch.
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3: Servus, kurz nach sechs. Schön, dass ihr dabei seid an diesem sonnigen Feierabend. Jetzt mit Harry Styles und American Girls.

0: Ja, irgendwann muss es ja passieren, ne? Also die ersten Lebkuchen tauchen gerade in diesen Tagen in den Münchner Supermärkten schon auf. Aber es gibt auch was Weihnachtliches, das tatsächlich jetzt schon Sinn macht. Servus, Gong 96.3 hier, Felix Mahndorfer. 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So, und das war jetzt genug Weihnachten für heute. Zurück zu 30 Grad im August.
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1: Und jetzt ganz frisch die aktuelle von Nico Santos. Why don't you stay?
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3: Das Gong 96.3 München Wetter kompakt. Schön heute bei 29 Grad im Ostpark, 28 bei euch in Oberschleißheim. Morgen Sonne, Freitag Sonne, Samstag Sonne und so weiter und so fort. Und es ist echt angenehm. In der Nacht kühlt es schön runter auf 14 Grad. Mitten in den Ferien können viele Münchner Urlauber nicht fliegen. Alle aktuellen Infos zum Vulkanausbruch auf Sizilien gibt's gleich.
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14: Um 6:30 mit Lennart Werner. Guten Abend. Der Münchner Olympiaberg füllt sich langsam aber sicher. In etwas weniger als einer Stunde beginnt die partielle Sonnenfinsternis hier in München. Um 20.15 Uhr erreicht sie ihren Höhepunkt. Dann sind rund 90% der Sonne bedeckt. Auch wenn in vielen Orten Bayerns die Gastronomie schwächelt, hier bei uns in München boomt sie weiterhin, wie der Branchenverband DEHOGA auf Gong 96.3 Nachfrage sagt. Bayerische Wirtshäuser mit guten Produkten seien gefragter denn je. Die italienische Insel Sizilien ist weiterhin vom Flugverkehr abgeschnitten. Die Sperre des Flughafens in Catania wurde erneut verlängert, diesmal bis morgen um 16 Uhr. Grund dafür ist der Vulkan Ätna, der vor Tagen ausgebrochen war.
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14: Nicht nur neue Wohnungen sollen klimafreundlich sein, sondern auch alte. Die Stadt hat jetzt über 160 Wohnungen in Ramersdorf für die Zukunft fit gemacht. Dafür hat sie unter anderem fast 1000 Fenster ausgetauscht. Noch mehr Infos aus München und der Region gibt's um 19 Uhr von unseren München-Reportern.
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3: Besser ankommen mit dem besten Stau- und Blitzerservice für München. Immer noch fetter Stau auf der A96 Richtung Lindau zwischen Gemmering Süd und Wörthsee. 45 Minuten plus nach einem Unfall. Und deswegen ist es auch zäh auf den Umfahrungen, zum Beispiel in Wörthsee selbst. Und die A8 Richtung Stuttgart zwischen Eschenried und Sulzimoos. Auch da hat es vorhin gekracht. Immer noch eine Viertelstunde mehr.
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3: In der Fasanerie am Blütenanger steht einer, im Landkreis Fürstenfeldbruck in Emmering auf der Roggensteiner Straße und im Landkreis Erding in Schweigerloh. Wenn ihr noch was seht, 089 4x die 38. Danke euch.
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0: Und jetzt die aktuelle von Teddy Swims, Mr. Know-It-All. 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

0: stundenlang anstehen für eine Sonnenfinsternisbrille. Das ist schon wild, was da heute an vielen Spots in München los war. Am Olympiaberg wird es jetzt so langsam auch schon richtig voll. Und es gibt sogar Menschen, die für die Sonnenfinsternis extra wegfliegen. So wie Gong96.3-Hörerin Magda. Servus, Felix Mandorfer hier. In Teilen von Spanien und Island zum Beispiel, da gibt es ja wirklich eine totale Sonnenfinsternis. Und deswegen ist Magda mit ihrem Mann nach Bilbao in Südspanien geflogen. Magda, was kostet euch der Spaß?
1: Es kostet 500 Euro pro Person Flug und dann halt noch Hotel für die 2 Nächte. Aber ich glaube trotzdem, dass das eine richtig tolle Sache sein wird, weil es nämlich tatsächlich von der Sonnenfinsternis in den Sonnenuntergang hineingeht. Und das, glaube ich, wird auch eine sehr, sehr schöne Sache.
0: Das auf jeden Fall. Mehrere hundert Euro ist natürlich trotzdem heavy. Ihr seid aber nicht die Einzigen, die das machen, ne?
1: Hier ist viel los und die Uber-Fahrerin hat auch schon gesagt, viele Leute sind tatsächlich gekommen, um die Sonnenfinsternis anzuschauen.
0: Dann wünsche ich euch einen ganz, ganz tollen und so ein bisschen ja, magischen Abend in Spanien bei der Sonnenfinsternis. Genießt den Moment, ne?
1: Das werden wir machen.
0: Ja, und das gilt natürlich auch für alle, die in München bleiben. Die schönsten Fotos von der partiellen Sonnenfinsternis bei uns gibt es dann heute Abend auf unserer Gong 96.3 Insta-Seite.

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14: Das Gong 96.3 München Wetter kompakt. 28 Grad an der TU in der Maxvorstadt, 28 auch in Taufkirchen. In der Nacht geht es runter auf 14 Grad, also entspannt zum Durchlüften. Und die nächsten Tage ist es weiter genauso angenehm. Baden an den Seen in München und der Region wird nochmal eine Ecke sicherer. Mit welchem neuen Feature hört ihr gleich von den München Reportern.
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15: Um 19 Uhr mit Lennart Werner. Guten Abend. Gleich geht es los. In 23 Minuten soll die Sonnenfinsternis beginnen. Hier in München sehen wir eine partielle Sonnenfinsternis. Um 20.15 Uhr sind dann etwa 90% der Sonne bedeckt. Das gab es zuletzt 1999. Wichtig ist dabei, eine Schutzbrille zu tragen. Weil die fast überall ausverkauft war, gab es heute vor einigen Geschäften 100 Meter lange Schlangen, etwa vor dem Deutschen Museum und am Marienplatz. Der Gastronomie geht es in vielen Teilen Bayerns nicht gut. Betriebe müssen schließen, Restaurants stehen leer. Hier in München sieht das aber anders aus, sagt Frank-Ulrich John vom Branchenverband DEHOGA.
16: Im Gegensatz zum Umland und zu vielen Regionen in Bayern sind wir in München eher noch in einer glücklicheren Situation. Wenn ein Betrieb in die Insolvenz gehen sollte, dann findet sich meist ein Betreiber, der nahtlos diesen Betrieb übernimmt.
15: Besonders in den Münchner Außenbezirken wechselt auch mal das gastronomische Konzept. Dann werden am meisten indische oder auch vietnamesische Restaurants neu eröffnet. Eigentlich dürfen 14- und 15-Jährige in Deutschland weder Bier noch Wein trinken. Außer die Eltern sitzen daneben, dann ist es erlaubt. Bald wohl nicht mehr. Die Bundesregierung will das begleitete Trinken verbieten und hat das Verbot heute auf den Weg gebracht. Der Bundestag muss aber noch darüber abstimmen.
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17: Viele Münchner zieht es bei dem Wetter an die Seen im Umland. Der Landkreis München hat deshalb an mehreren Badestellen UV-Indextafeln aufgestellt, unter anderem hier am Heimstettener See. Die zeigen täglich an, wie stark die Sonnenstrahlung ist und wie man sich am besten schützt. Aus Heimstetten, Max Eckert, Gong 96.3.
15: Immer aktuell informiert, das waren die Nachrichten um 19 Uhr.
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14: Besser ankommen mit dem besten Stau- und Blitzerservice für München. Wenn es geht, umfahrt auf jeden Fall die A96 Richtung Lindau zwischen Germering Süd und Wörthsee. Nach einem Unfall auf der linken Spur, da fast eine Stunde Stau. Und auf den Umfragungen vor Ort ist es relativ zäh, zum Beispiel in Wörthsee. Also wenn es geht, wirklich weiträumig ausweichen.
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14: Pasing, die Gräfstraße. Im Landkreis Erding in Schweig steht einer und in Freising auf der Ismaninger Straße. Danke euch und gute Fahrt.
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14: Servus, schön, dass ihr dabei seid. Countdown läuft zusammen, Finsternis. Und für alle, die nicht dabei sein können, gibt es natürlich ganz viel Musik. Jetzt die aktuelle von Tampa City.

0: Sonnenfinsternis ohne Brille. Servus, Gong 96.3, hier Felix Meindorfer. Das ist der Suchtrend heute Abend bei Google. Und kleiner Tipp, egal was ihr da liest, mit Finger davor halten und sonst irgendwas, macht es auf gar keinen Fall. In den USA gab es letztes Jahr nämlich auch eine Sonnenfinsternis und da war direkt danach die absolute Nummer 1 bei der Google-Suche. Meine Augen tun weh. Also, don't do it. Und im nächsten Sommer gibt es ja tatsächlich auch nochmal so eine ganz leichte, partielle Sonnenfinsternis bei uns. Dann habt ihr mehr Vorlauf und könnt euch das nochmal anschauen. Also, gleich geht's los. Und dazu Münchens bester Musikmix, jetzt mit frischem Sound von zwei guten Freunden, die hörbar viel Spaß hatten. Hier sind Ed Sheeran und Martin Garrix mit Repeated.
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16: Das Gong 96.3 München Wetter kompakt und es ist echt krass, kein Stückerl Wiese mehr zu sehen am Olympiapark, weil natürlich alle auf die Sonnenfinsternis warten. Dazu 28 Grad, 26 sind es im Landkreis Fürstenfeldbruck in Olching. Morgen, Freitag, Samstag genauso sonnig und angenehm, nachts kühlt es immer runter auf 14 Grad.
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16: Beste Ankommen mit dem besten Stau- und Blitzerservice für München. A96 Richtung Lindau zwischen Germering Süd und Wörthsee. Noch 10 Minuten mehr nach einem Unfall. Das wird aber deutlich weniger schon. Sonst Reste vom Feierabendverkehr.
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16: Einziger in der Stadt, Pasing, die Greifstraße. In Dachau haben wir einen auf der Münchner und im Landkreis Fürstenfeldbruck in Emmering die Roggensteiner Straße. Danke euch.
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0: Jamilia und Superstar hier auf Gong 96.3. Servus. Schönen sonnenfinsternis Feierabend euch in München und der Region. Gefühlt die halbe Stadt ist gerade unterwegs. Genießt den Abend mit Freunden und Familie. Und ich finde es ehrlicherweise total schön, wie wir Erwachsenen uns von sowas auch so faszinieren lassen. Ne? Wie kleine Kinder damals. Sollten wir eigentlich viel öfter machen. Also, genießt die Zeit und jetzt geht's weiter mit so richtig chilligem Sommerhaus-Sound dazu. Totale Relax-Nummer. Hier ist Mr. C und Sometimes I Love You. 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
3: Das Gong 96.3 München Wetter kompakt. Die Hackerbrücke ist komplett voll wegen der Sonnenfinsternis natürlich. Dazu gibt es 26 Grad und 26 sind es auch im Landkreis Dachau in Hebertshausen. Nachts kühlt es dann runter auf entspannte 14 Grad und die nächsten Tage wird es genauso angenehm.
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17: Mit Gregor Jose Moser. Guten Abend. Jetzt in dieser Stunde ist es soweit. Der Mond schiebt sich über Europa vor die Sonne. Es ist die stärkste Sonnenfinsternis über dem Festland seit 27 Jahren. Über Spanien, unter anderem auf Mallorca, verdunkelt sich der Himmel komplett. Dort liegt der Kernschatten des Mondes. In Deutschland erleben wir eine partielle Sonnenfinsternis. In dieser Stunde deckt der Mond bis zu 90% der Sonne ab. Der Verfassungsschutz und die Nachrichtendienste sollen künftig aktiver agieren können. Das Kabinett hat eine entsprechende Reform beschlossen. Ein Beispiel: Der BND könnte demnach die IT-Systeme eines fremden Staates gezielt manipulieren, wenn dieser Deutschland gerade eingreift. Grund für die Reform ist die wachsende hybride Bedrohung, etwa durch Cyberangriffe oder Desinformation. Bayerische Ministerpräsidenten sollen in Zukunft nur noch 10 Jahre im Amt sein dürfen. Dafür setzt sich ja die ÖDP ein. Ein mögliches Volksbegehren sei auf einem guten Weg. Man habe schon knapp die Hälfte der dafür erforderlichen 25.000 Unterschriften gesammelt, teilte die Partei mit. Die CSU-geführte Staatsregierung lehnt eine Amtszeitbegrenzung ab. Allerdings hatte Ministerpräsident Söder das 2018 noch selbst vorgeschlagen.
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3: Besser ankommen mit dem besten Stau- und Blitzerservice für München. Wir haben keine Meldungen mehr. Normaler Feierabendverkehr.
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3: In Pasing steht einer auf der Gräfstraße, im Landkreis Erding am Ortseingang von Neufinsing und in Erding am Gletthammer Feld. Danke euch.
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3: 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Servus und Vorsicht, liebe Autofahrer, wir haben noch ein paar Anrufe bekommen von euch immer wieder. Es gibt anscheinend echt Leute, die plötzlich bremsen während dem Autofahren, weil sie denken, ach, hier ist eine gute Stelle, um die Sonnenfinsternis einfach mal so zu beobachten, aus dem Auto raus. Also, kommt gut an, schönen Feierabend euch jetzt mit Tame Impala.
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Viertel nach acht. Wir sind mittendrin in der heißen Phase. Servus, Gong 96.3, hier Felix Mahndorfer. Und wenn ihr Fotos von der Sonnenfinsternis habt bei uns in München und der Region, schickt die uns gerne auf Instagram. Wir posten nämlich nachher noch die absoluten Highlights dann zum, ja, nochmal genießen. Und auch für alle, die keine Brille ergattert haben oder jetzt gerade in der Arbeit sind, so wie ich ja auch. Also, da können wir das alles nochmal nachschauen. Schönen Abend euch auf jeden Fall mit der aktuellen von Leonie und Callum Scott jetzt. Hier ist Stay. 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

Das war's. Die Sonne ist weg, die Sonnenfinsternis somit auch. Aber wenn ihr noch unterwegs seid, es gibt noch zwei Highlights heute Abend. Servus, Gong 96.3, hier Felix Mahndorfer. Option A, ihr könnt noch schnell zum Olympiapark rüberfahren. Da gibt es nämlich um 22 Uhr noch das große Feuerwerk vom Sommerfestival. Oder Option B, ihr setzt euch einfach noch ein bisschen auf die Terrasse oder den Balkon daheim und schaut nach Sternschnuppen. Da ist nämlich heute einer der besten Tage des Jahres für. So oder so, genießt auf jeden Fall den Feierabend jetzt mit Sommersound von drei jungen Typen, die einfach ultra cool klingen. Hier sind The Bowser und Magnetic.

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5: Mit Gregor Jusse Moser. Guten Abend. Bei überwiegend klarem Himmel haben Millionen Menschen in Deutschland die partielle Sonnenfinsternis beobachtet. Zu bis zu 85-90% wurde die Sonne bei uns durch den Mond verdeckt. Je nach Ort endete das Naturschauspiel zwischen 20.30 Uhr und 21 Uhr. In Teilen der Welt, etwa in Spanien, gab es sogar eine totale Sonnenfinsternis. Das nächste Himmelshighlight folgt gleich in der Nacht. Zwischen 23 Uhr und 4 Uhr erreichen die Perseiden ihren Höhepunkt mit bis zu 100 Sternschnuppen pro Stunde. Die deutschen Geheimdienste können Angreifer in Zukunft aktiv bekämpfen, statt sie nur zu beobachten. Möglich macht es eine weitreichende Reform, die das Bundeskabinett heute gebilligt hat. Wir müssen uns aber keine Sorgen vor einer unkontrollierten Massenüberwachung machen, hat Bundesinnenminister Dobrindt betont. Es gehe um Terrorismus und Staatsterror fremder Mächte, nicht um Privatpersonen. Die Deutsche Bahn bietet ihre Hilfe an, um die Probleme bei der Binnenschifffahrt auszugleichen. Wegen Niedrigwassers in Rhein, Donau und anderen Flüssen in Deutschland können Schiffe weniger laden. Die DB Cargo will zum Ausgleich 400 zusätzliche Güterwagen bereitstellen. Jan-Henner Reitze berichtet.
6: Die Bahn sagt, kurzfristig bis zu 100 Binnenschiffe ersetzen zu können. Bundesverkehrsminister Bilger geht zwar davon aus, dass es noch dauert, bis alle Flüsse wieder normal befahrbar sind, will aber grundsätzlich am Transport per Schiff festhalten und Wasserstraßen besser auf Niedrigwasser vorbereiten. Die Umweltschutzorganisation WWF ist skeptisch und warnt, Fahrrinnen noch weiter auszubaggern.
5: Raus aus der Schule oder Uni, rein ins Berufsleben. Das wird in Zukunft aufgrund der künstlichen Intelligenz deutlich schwerer. Das zeigt eine Umfrage des IFO-Instituts unter mehr als 3000 Unternehmen in Deutschland. Gerade Einstiegsjobs im Verkauf, in der Verwaltung und Produktion könnten sich durch KI besonders schnell verändern. Wichtiger werden deswegen digitale Kenntnisse und die Fähigkeit, KI-Ergebnisse zu kontrollieren. Der Naturschutzbund NABU spricht von einem Meilenstein. Seit heute gelten in der EU neue Regeln gegen Verpackungsmüll. So müssen fast alle verwendeten Verpackungen künftig recyclingfähig sein. Verpackungen, die etwa durch unnötige Schichten das Produkt größer wirken lassen, sind künftig grundsätzlich untersagt.
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1: Und jetzt ganz frisch die aktuelle von Nico Santos. Why don't you stay?
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1: Und jetzt ganz frisch die aktuelle von Taylor Swift. I knew it, I knew you. 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
1: Und jetzt die aktuelle von Teddy Swims, Mr. Know-It-All.
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5: Mit Florian Klaus. Millionen Menschen in Deutschland haben heute Abend eine partielle Sonnenfinsternis bestaunt. Der Mond hat die Sonne bis zu 90% verdeckt. In Spanien war es noch spektakulärer. Dort war es beispielsweise über Mallorca eine totale Sonnenfinsternis. Und der Himmel hält noch eine Zugabe bereit. In der Nacht erreichen die Perseiden ihren Höhepunkt mit bis zu 100 Sternschnuppen pro Stunde. Die deutschen Geheimdienste können Angreifer in Zukunft aktiv bekämpfen, statt sie nur zu beobachten. Möglich macht es eine weitreichende Reform, die das Bundeskabinett heute gebilligt hat. Das so Bundesinnenminister Dobrindt.
6: Wir entwickeln unsere Nachrichtendienste hin zu echten Geheimdiensten, weil wir es zum allerersten Mal seit der Gründung der Dienste möglich machen, dass sie operative Befugnisse bekommen.
5: Außerdem hat das Kabinett die sogenannte Frühstartrente für Kinder auf den Weg gebracht. Genauso wie ein härteres Vorgehen gegen Finanzkriminalität und Geldwäsche. Viele Jahre ging es bergauf, aber 2025 ist die durchschnittliche Arbeitszeit pro Kopf bei Menschen zwischen 20 und 64 in Deutschland mal wieder leicht zurückgegangen. Das hat das Bundesinstitut für Bevölkerungsforschung ausgerechnet. Etwa 20 Minuten pro Woche wurde im Schnitt weniger gearbeitet, im Vergleich zum Rekordstand vor 3 Jahren. Als Grund nennen die Forscher die schwächelnde Wirtschaft. Europas Flüsse kämpfen mit Niedrigwasser. Das beeinträchtigt auch in Bayern den Gütertransport. Landesverkehrsminister Bernreiter hat sich deshalb dafür ausgesprochen, die Donau rasch auszubauen. Das sagte der CSU-Minister nach einem Treffen mit den anderen Landesverkehrsministern sowie Bundesverkehrsminister Bilger. Naturschützer und Grüne kritisieren den Plan. Tiefer gebaggerte Flüsse würden kein zusätzliches Wasser bringen, sondern Lebensräume zerstören und sogar Grundwasser abziehen. Johannes Liebmann ist Europameister über 800 Meter Freistil. Und das mit neuem Europarekord. Der 19-Jährige ist bei der Schwimm-EM in Paris als Erster angeschlagen und hat seine eigene Bestzeit vom April um 0,35 Sekunden unterboten. Silber ging ebenfalls an Deutschland, nämlich an Nationalteamkollege Sven Schwarz.
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0: Und jetzt die aktuelle von Temper City, Self-Aware.

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1: Und jetzt ganz frisch die aktuelle von Christo Sorrenti, Good Old Days.
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1: Und jetzt ganz frisch die aktuelle von Olivia Rodrigo. Drop Dead.
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3: Mit Florian Klaus. In ganz Europa haben die Menschen am Abend gebannt nach oben geschaut. Denn bevor die Sonne untergegangen ist, wurde sie erst vom Mond verdeckt. In Deutschland zumindest zum großen Teil, zum Beispiel in Spanien komplett. Jan-Henne Reitze berichtet.
4: Ob auf Island, Mallorca oder auch in ganz Deutschland, das Schauspiel am Himmel hat Menschen zusammengebracht, ob in einer Warteschlange für eine Schutzbrille oder an Aussichtspunkten mit besonders gutem Blick auf den Horizont. In den Teilen von Spanien, wo die Sonne komplett verdeckt wurde, waren Hotels seit Monaten ausgebucht. Die nächste Sonnenfinsternis, wieder partiell in Deutschland und komplett unter anderem in Spanien, gibt es übrigens schon im nächsten Sommer, Anfang August.
3: Die deutschen Nachrichtendienste sollen einem Kabinettsbeschluss zufolge mehr Befugnisse bekommen, um bei Gefahren selbst eingreifen zu können. Kanzleramtschefin Waken hat in der ARD aber gesagt, dass das Trennungsgebot zwischen den Aufgaben der Dienste und der Polizei auch in Zukunft eingehalten werde. Nur in besonderen Fällen, in denen die Polizei nicht tätig werden könne, könne demnach in Zukunft auch der Verfassungsschutz aktiv werden, sagte sie. In der SPD gibt es neuen Widerstand gegen die Politik ihrer Minister in der Bundesregierung. In einem Brief an Bauministerin Huberts fordern die SPD-Chefs von Berlin und Schleswig-Holstein, die geplanten Kürzungen beim Wohngeld zurückzunehmen. Die treffen Menschen, die ohnehin mit steigenden Wohn- und Lebenshaltungskosten zu kämpfen hätten. Das sei auch ein politisches Problem, wenn sie gleichzeitig glaubwürdig für bezahlbares Wohnen werben wollten. Mit glühenden Lavaströmen und Aschewolken liefert der Ätna zurzeit spektakuläre Bilder. Für tausende Urlauber auf Sizilien ist der Vulkan aber ein großes Problem. Der Flughafen Catania bleibt wegen der Asche mindestens bis zum kommenden Nachmittag geschlossen. Das hat dort einiges Chaos ausgelöst, denn es ist zwar nicht der einzige Flughafen der Insel, in der Hauptreisezeit sind aber viele Verbindungen schon ausgebucht. WM-Gold Nummer 10 für Profireiterin Isabel Wert und insgesamt der 13. WM-Sieg für Deutschland. Den hat sich das deutsche Dressurteam bei der Heim-WM in Aachen gesichert. Silber im größten Reitstadion der Welt ging an Großbritannien, Bronze an Dänemark.
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1: Und jetzt die aktuelle von Tame Impala, Dracula.
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1: Und jetzt ganz frisch die aktuelle von The Bowser, Magnetic.
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2: Mit Florian Klaus. An vielen Aussichtspunkten in Europa haben sich am Abend die Menschen getummelt, die die Sonnenfinsternis miterleben wollten. Während die Sonne hier zum Großteil verdeckt worden ist, verschwand sie zum Beispiel in Spanien vollständig hinter dem Mond. In den letzten Tagen hatte es teils einen richtigen Sonnenfinsternistourismus dorthin gegeben. In dieser Nacht gibt es übrigens noch ein weiteres Himmelsschauspiel zu beobachten. Die Perseiden bringen viel Sternschnuppen. Wenn Gefahr droht, soll künftig auch der Verfassungsschutz direkt eingreifen können und nicht nur die Polizei. Das hat das Bundeskabinett beschlossen. Kritiker befürchten, dass dadurch die Trennung zwischen Nachrichtendiensten und Polizei aufgeweicht wird. So hat die linken Politikerin Bünger im ZDF gesagt.
3: Aus unserer Sicht ist dieser Entwurf geschichtsvergessen und verantwortungslos. Dobrindt baut eine echte Geheimpolizei mit echten polizeilichen Befugnissen.
2: Kanzleramtschefin Wagen hat in der ARD hingegen betont, dass der Verfassungsschutz nur in besonderen Fällen tätig werden soll, in denen die Polizei nicht eingreifen kann. Das sei geboten, um Gefahren rechtzeitig abwenden zu können. Wer gerade vom Flughafen Catania aus von Sizilien wegfliegen will, muss noch mehr Geduld aufbringen. Die Sperrung des Flughafens wegen der Aktivität des Ätna ist bis Freitagmorgen verlängert worden. Grund ist die Asche, die der Vulkan ausstößt. Die Flughafensperrung hat für ziemliches Chaos auf der Insel gesorgt. Viele Flüge sind ausgefallen oder wurden auf andere Flughäfen umgeleitet. Dürfen Automatenläden auch an Sonn- und Feiertagen durchgehend öffnen? Für Nürnberg hat der Bayerische Verwaltungsgerichtshof nun entschieden, zwischen 20 und 6 Uhr ist weiterhin Ruhe. Ein Ladenbesitzer wollte durchsetzen, dass er durchgehend öffnen darf. Die Stadt Nürnberg argumentierte dagegen, dass Alkohol, Süßwaren und Zigaretten vor allem nächtliches Ausgehpublikum anlocken würden. Und bekam recht. Guter Start bei der Leichtathletik-EM für den Zehnkampf-Weltmeister Leo Neugebauer. Nach Tag 1 liegt er in Birmingham in Führung. Zur Halbzeit steht er bei 4.483 Punkten und hat damit 71 Punkte Vorsprung auf Platz 2. Auch der frühere Welt- und Europameister Niklas Kaul darf sich Hoffnungen auf Edelmetall machen. Er steht auf Rang 6.
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1: Und jetzt die aktuelle von Teddy Swims. Mr. Know-It-All.
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1: Und jetzt ganz frisch die aktuelle von Nico Santos. Why don't you stay?
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2: Mit Florian Klaus. Ein Himmelsereignis folgt aufs andere. Am Abend haben Millionen Menschen in Europa die Sonnenfinsternis bestaunt. Und aktuell erreichen die Perseiden ihren Höhepunkt. Astronomen rechnen mit bis zu 100 Sternschnuppen pro Stunde. Mehr Befugnisse für Nachrichtendienste, mehr Geld für BAföG-Empfänger und kein Alkohol mehr für unter 16-Jährige auch in Begleitung. Das hat das Bundeskabinett beschlossen. Die größten Diskussionen hat dabei der Beschluss ausgelöst, dass Nachrichtendienste künftig in begrenzten Fällen selbst aktiv werden können sollen, statt nur zu beobachten. Aus Sicht der Kritiker sollte das nur die Polizei können. Die Bundesregierung sieht darin eine Reaktion auf wachsende Bedrohungen. Die Deutsche Bahn bietet ihre Hilfe an, um die Probleme bei der Binnenschifffahrt auszugleichen. Wegen dem Niedrigwasser in Rhein, Donau und anderen Flüssen in Deutschland können Schiffe weniger laden. Die DB Cargo will zum Ausgleich 400 zusätzliche Güterwagen bereitstellen. Jan-Henner Reitze berichtet.
3: Die Bahn sagt, kurzfristig bis zu 100 Binnenschiffe ersetzen zu können. Bundesverkehrsminister Bilger geht zwar davon aus, dass es noch dauert, bis alle Flüsse wieder normal befahrbar sind, will aber grundsätzlich am Transport per Schiff festhalten und Wasserstraßen besser auf Niedrigwasser vorbereiten. Die Umweltschutzorganisation WWF ist skeptisch und warnt, Fahrrinnen noch weiter auszubaggern.
2: Wer Zehntausende Dollar bezahlt, bekommt dafür schneller Zugriff auf Posts des US-Präsidenten. Das hat seine Plattform Truth Social angeboten. Dafür ist Präsident Trump jetzt von zwei Medienorganisationen verklagt worden. Sie nennen das Modell zutiefst korrupt und verfassungswidrig. Laut der Truth Social-Mutter TMTG gibt es für das Angebot schon mehrere Kunden, die auf den Handel an Finanzmärkten spezialisiert sind. Noch ein Sieg für den Champions-League-Gewinner. Paris Saint-Germain hat den UEFA Supercup gewonnen. Die Franzosen haben den Europa-League-Sieger Aston Villa mit 2:1 geschlagen. Für PSG ist es der zweite Supercup-Sieg in Folge.
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4: Mit Florian Klaus. In ganz Europa haben die Menschen am Abend gebannt nach oben geschaut. Denn bevor die Sonne untergegangen ist, wurde sie erst vom Mond verdeckt. In Deutschland zumindest zum großen Teil, zum Beispiel in Spanien komplett. Jan-Henne Reitze berichtet.
5: Ob auf Island, Mallorca oder auch in ganz Deutschland, das Schauspiel am Himmel hat Menschen zusammengebracht, ob in einer Warteschlange für eine Schutzbrille oder an Aussichtspunkten mit besonders gutem Blick auf den Horizont. In den Teilen von Spanien, wo die Sonne komplett verdeckt wurde, waren Hotels seit Monaten ausgebucht. Die nächste Sonnenfinsternis, wieder partiell in Deutschland und komplett unter anderem in Spanien, gibt es übrigens schon im nächsten Sommer, Anfang August.
4: Sollte der Verfassungsschutz bei Gefahren auch selbst eingreifen können oder sollte das nur die Polizei? Darüber gibt es in der Politik gerade große Diskussionen. Das Bundeskabinett hat beschlossen, dass Nachrichtendienste mehr Möglichkeiten bekommen sollen. Teile der Opposition haben darum schon vor einer Geheimpolizei gewarnt. Kanzleramtschefin Wagner hat in der ARD betont, dass die Eingriffe verhältnismäßig sein müssten und alles kontrolliert werden soll. Bundesumweltminister Schneider will, dass der Bund mehr Handlungsspielraum bekommt, um beim Hitzeschutz aktiv zu werden. Dafür sollte laut ihm das Grundgesetz angepasst werden. Die Union ist aber skeptisch. Der Vizechef ihrer Bundestagsfraktion Krings hat dem Redaktionsnetzwerk Deutschland gesagt, dass das keinen Vorteil für das Klima bringen würde. Von den Grünen kam hingegen Unterstützung für den Vorschlag. Spotify geht konsequent gegen KI-Musik vor. Ab Mitte September verbannt der Streaming-Riese KI-generierte Künstlerprofile komplett aus seinen automatischen Empfehlungen. Zusätzlich werden die Songs und Profile mit einem deutlichen KI-Warn